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2: Im Studio Tim Britztrup. Schönen guten Morgen. Der heftige Waldbrand in Belgien bedrohte immer stärker auch Monschau in Deutschland. Die Stadt in der Eifel hat weitere Ortsteile dazu aufgerufen, sich auf Evakuierung vorzubereiten. Mehr von Philipp Rösler.
3: Die Feuerfront ist aktuell nur noch knapp von der deutschen Grenze entfernt. Die Feuerwehr in Monschau ist im Vollalarm. Rund 5000 Menschen sind, Stand jetzt, von den möglichen Evakuierungen betroffen. Dagegen hat sich die Lage im Hürtgenwald etwas entspannt. Fast 2000 Einwohner konnten nach Geiz zurück, nachdem die Löscharbeiten gestern gut vorangekommen sind. Der Einsatz der Feuerwehr dort dürfte aber noch mehrere Tage gehen.
2: Die Wirtschaftsweise Grimm warnt vor der Berlin-Wahl vor Enteignungsfantasien. Das schade der Wirtschaft und führe dazu, dass Unternehmen ins Ausland abwandern. Gerade in Berlin sollten die Erfahrungen mit dem Sozialismus noch nicht völlig verblasst sein, sagte sie dem Kölner Stadtanzeiger. Hintergrund ist, dass die Linke Enteignungen von Immobilienkonzernen zur Bedingung für eine Regierungsbeteiligung gemacht hat. In Berlin wird in einem Monat gewählt. Die Linke könnte stärkste Kraft werden. Kanzleramtsministerin Waken will die Geheimdienstreform bis Jahresende durch den Bundestag bringen. Das hat sie der Bild am Sonntag gesagt. Die Reform sieht mehr Befugnisse für BND und Verfassungsschutz vor, etwa Gegenangriffe bei Sabotage und Spionage. Nach einem erneuten Aufruf im Internet zum massenhaften Grenzübertritt von Marokko in die spanische Exklave Ceuta haben Sicherheitskräfte knapp 300 Menschen festgenommen. Außerdem soll die Polizei Tränengas eingesetzt haben, um weitere Migranten an der Grenze aufzuhalten. Senkrechtstarter Johannes Liebmann hat sich bei der Schwimm-EM in Paris sein zweites Gold geholt und das in Weltrekordzeit. In wahnsinnigen 14 Minuten und 26,79 Sekunden ist er die 1500 Meter Freistil geschwommen. Der 19-Jährige aus Elmshorn kann es selbst kaum glauben. Er sagte nach seinem historischen Sieg im ZDF.
4: Es war von vornherein klar, dass ich schnell schwimmen kann. Das war das Ziel, dass ich einfach von vorne weg mein Ding mache, schnell angehe. Dass es wehtun wird, war mir eigentlich auch klar. Ja, aber am Ende dann die Zeit zu sehen, das war nochmal was ganz anderes. Ja, unglaublich.
2: Sein Teamkollege Oliver Klemet holte für Deutschland Bronze. Julian Weber bei der Leichtathletik-EM Gold im Speerwerfen.
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5: Ja, diese tiefe Atmen auf alle Fälle notwendig hier um kurz nach sechs an diesem Sonntagmorgen. Vielleicht etwas ausgeschlafen als ihr hier in den nächsten vier Stunden am Mikrofon. Sascha Schläge, schön, dass ihr da seid. Und wenn ihr vielleicht gerade erst nach Hause gekommen seid, dann gutes Nächtle. Und ansonsten guten Morgen. Hier Musik von den Drops.

Soundtechnisch wieder so eine Rückbesinnung zu ihren Wurzeln. Ihrer Aussage nach, ich bin sehr gespannt, wie die restliche Platte klingt. This Mirror Weighs a Ton, das neue Album von Interpol, das dann in 2 Wochen erscheint. Und daraus hier ein erster Auszug, See Out Loud. Am 11.11. wird es ja dann das große Indie-Treffen geben, hier in der Uber Arena mit Interpol auf der Bühne und gleichzeitig auch Block Party. Und Interpol dann auch natürlich mit ihrem neuen Album im Gepäck. An diesem Sonntagmorgen auf Flux FM geht es musikalisch weiter mit Phaser Days und ihrem Stück Lucky Girl.

Das war Musik von Jungle, ein Projekt, das sie vor 13 Jahren in London gegründet hat, von Josh Lloyd Watson und Tom McFarland. Die beiden Produzenten hatten sich dann auch eine Band hinter sich zusammengestellt. Mit dabei damals auch schon Lydia Kitto, aber eben nur als Übergangsprojekt oder als Übergangsmitglied. Jetzt vor 3 Jahren hat sich die Band dann aber entschieden, nein, sie ist jetzt schon so lange dabei und so ein wichtiger Bestandteil des Projektes Jungle, dass sie als festes Mitglied mittlerweile aus dem Duo ein Trio gemacht haben. Jungle waren das hier mit ihrem Stück The Wave, werden ja dann auch im November ein Konzert in der Uber Arena spielen. Und für das Konzert gibt es auch noch Tickets. Ja. Zum Start in diesen Sonntag, ja. Corday, ja, mit Anderson Paak und ihrem gemeinsamen Stück 210.

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1: Weltweit absolute Dürre und Trockenheit, Hitzewellen nacheinander, Waldbrände, ja, das sind alles Folgen der Klimakatastrophe. Die Hitze hat uns fest im Griff, aber es gibt vielleicht auch ganz einfache und etwas ungewöhnliche Lösungen aus der Natur und zum Beispiel auch aus der Welt der Nagetiere. Mehr dazu jetzt von Larissa Anstedt, hier mit einem kleinen, behaarten Hoffnungsträger.
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2: Biber könnten in Zukunft als Brandschützer bei Waldbränden eingesetzt werden. Zu diesem Ergebnis kommen Studien aus den USA. Untersucht wurde, wie die Nagetiere auf natürliche Weise klimaresiliente Landschaften erschaffen. Die Ergebnisse zeigen, dass Gebiete mit angesiedelten Bibern von Bränden relativ wenig betroffen waren. In Regionen ohne Biber verschlechterte sich der Zustand der Pflanzen nach einem Brand etwa dreimal so stark. Laut den Forschenden sorgen Biber durch das Bauen von Dämmen und Kanälen für ausgedehnte Feuchtgebiete. Im Falle eines Waldbrandes sind so die dort wachsenden Pflanzen und Böden weniger leicht entzündlich. Zudem entstehen dadurch sichere Rückzugsräume für Tiere. Bis Mitte des 20. Jahrhunderts wurden Biber in Europa fast ausgerottet, konnten jedoch in den letzten Jahrzehnten dank Schutzgesetzen und Naturschutzarbeit neu angesiedelt werden. Heute leben schätzungsweise 1,2 Millionen Biber in Europa, davon 40.000 in Deutschland.
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1: Also ganz ehrlich, ist das eine Überraschung? Biber sind toll, ja. Nicht nur in der Verhinderung von Bränden und Feuern, sondern auch in der Nachbereitung mehr oder weniger. Denn durch ihre Staudämme sorgen sie dafür, dass Wasser sich besser auf die umliegende Natur verteilt, dass sich die Vegetation besser erholt. Also in vielerlei Hinsicht einfach Biber for President. Simon Mobile Disco jetzt hier für euch mit I Believe. Schönen guten Morgen.

Tja, Murphy's Law. Wenn etwas schiefgehen kann, dann wird es auch tendenziell schiefgehen. Oder mit den Worten von Carla Ahart, Worst-Case-Syndrom. Die Musikerin wird uns ja dann auch Ende September beehren, wenn wir unsere große Bergfest-Sommersaison beenden. Mit einem großen Closing. Christopher Ragenstam dann ebenfalls auf der Bühne und Carla Ahart, die ihr hier gerade gehört habt. Und für nächste Woche Mittwoch, es gibt ja noch viele Ausgaben bis Ende September, kann ich euch schon mal sagen, wird dann Jules und Juli Kuhl kostenlos für euch im Bergfest im Flugsbau auf der Bühne stehen. Slipping Away heißt dieser Song, kommt von Leisure und ich wünsche euch weiterhin einen guten Start in diesen Sonntagmorgen.

Diese kleinen Notlügen, die vermeintlich niemandem wehtun. Auf Englisch bezeichnet man diese als White Lies. Dahinter steckt aber auch eine sehr legendäre Band mittlerweile aus London, die mit ihrem Post-Punk-Sound, stark inspiriert von den 80ern und auch so ein bisschen von Tears for Fears, ja mittlerweile die ganze Welt bereisen und uns auch schon seit vielen Jahren immer wieder tolle Stücke schenken. Zum Beispiel diesen Song hier, Juice, von den White Lies aus ihrem Album Nightlight. Tolle Stücke schenken uns seit vielen Jahren aber auch Kruang Bin. Bisschen psychedelischer und auch so ein bisschen esoterischer, wenn man das so nennen möchte. Time, You and I hier von Kruang Bin.

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2: Im Studio Tim Britztrup. Schönen guten Morgen. In Monschau in NRW verschärft sich die Lage wegen des Waldbrandes in Belgien weiter. Mehrere Ortsteile wurden dazu aufgerufen, sich auf Evakuierungen vorzubereiten. Für 3 Stadtteile wird mittlerweile dringend empfohlen, den Bereich wegen der erheblichen Rauchbelastung zu verlassen. Die Feuerfront ist aktuell nur noch etwa 3 Kilometer von der deutschen Grenze entfernt. Etwas entspannt hat sich die Lage dagegen im Hürtgenwald. Die rund 1800 Einwohner von Gai können wieder zurück in ihre Häuser. Es sei gelungen, den Ort zu sichern, sagte der zuständige Landrat Nolten. Die Wirtschaftsweise Grimm warnt vor der Berlin-Wahl vor Enteignungsfantasien. Das schade der Wirtschaft und führe dazu, dass Unternehmen ins Ausland abwandern, sagte sie dem Kölner Stadtanzeiger. Hintergrund ist, dass die Linke Enteignung von Immobilienkonzernen zur Bedingung für eine Regierungsbeteiligung gemacht hat. In den USA sind mindestens 5 Menschen durch schwere Stürme und Überschwemmungen ums Leben gekommen. Betroffen war der Bundesstaat Indiana. Hunderte Menschen mussten in Sicherheit gebracht werden. Von der Heimatschutzbehörde heißt es, dass sehr umfangreiche Aufräum- und Wiederaufbaumaßnahmen nötig seien. In Liechtenstein können in Zukunft auch Frauen Staatsoberhaupt werden. Das kleine Land zwischen Österreich und der Schweiz hat die Thronfolgeregelungen geändert. Ab sofort gilt, dass das erstgeborene Kind den Thron erbt, egal ob Sohn oder Tochter. Bislang galt ein männliches Erstgeborenenrecht. Goldregen für Sperrwaffe Julian Weber bei der Leichtathletik-EM in Birmingham. Der 31-Jährige hat vor seinem Teamkollegen Nick Tum den Titel gewonnen und darf sich jetzt zweifacher Europameister nennen. In letzter Minute hat Weber den Sperr über 90 Meter weit katapultiert. Was ihn angetrieben hat, dazu sagte Weber nach seinem Sieg im ZDF.
3: Ich musste einfach weiter werfen als Nick. Der hat so einen starken Wurf vorgelegt und ich wollte einfach zeigen, dass ich ein mentales Biest bin und im letzten Versuch, ich bin so froh, dass das geklappt hat. Ich bin so unfassbar froh. Vielen Dank an alle Supporter. Es war einfach nur geil. Vielen Dank.
2: Auch bei der Schwimm-EM in Paris gab es Gold und obendrauf einen neuen Weltrekord für Youngster Johannes Liebmann aus Elmshorn.
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4: Sonntag. Damit ist es kurz nach 7 an diesem Sonntag. Und mein Name ist Sascha Schlegel. Schön, dass ihr da seid. Und schönen guten Morgen. Ich frage mich zwar, was ihr so früh schon wach macht, aber ihr werdet eure Gründe haben. The Streets hier mit Fit But You Know It.

Irgendwo zwischen Folk, Pop und Rockmusik unterwegs und vor allen Dingen weltweit auch unterwegs. Sie kommt ursprünglich aus England, lebt derzeit aber in Paris und hat aber auch einen Großteil ihrer Musik in den USA aufgenommen. Also fleißig unterwegs. Flora Hibbert war das hier für euch auf dem Plattenteller mit ihrem Stück Mammoth. Und Matilda Mann folgt mit Just Because. Roxwell heißt die Platte dazu, die sie letztes Jahr veröffentlicht hat. Und Just Because, ein Stück darauf, hier für euch von Matilda Mann.

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Die Erfolgsproduzentin mit koreanischen Wurzeln Peggy Gou mit Woman, eine Zusammenarbeit mit Ira Star. Wenn ihr noch mehr elektronische Musik auf die Ohren wollt, dann lohnt sich wie jeden Abend ab 18 Uhr hier den Flux FM Abend einzuschalten und da werdet ihr dann auch mit den passenden News aus der Clubwelt und aus der elektronischen Musikwelt in den Abend begleitet. Jetzt möchte uns Arlo Parks aber hier erstmal musikalisch in den Sonntagmorgen begleiten. Die Künstlerin, die mit 22 Jahren ja über Nacht mehr oder weniger auf einmal zu einem der großen Stimmen einer ganzen Generation wurde. Mit ihrem Debütalbum Collapsed in Sunbeams hat sie unzählige Preise abgeräumt, war dann auf einmal wirklich extrem gehypt. Mittlerweile ist sie 25 Jahre alt und hat festgestellt, dass dieser frühe Erfolg schon auch so seine Nachteile hatte. Sie war dann auf einmal in so ein System eingegliedert, aus dem sie nur schwer rauskam, beziehungsweise auch in diesem System vergessen hat, so ein bisschen zu leben, vor allen Dingen auch ihre 20er auch mal ein bisschen ausführlich für sich zu entdecken. Das hat sie mittlerweile ein bisschen nachgeholt, vor allen Dingen auch mit ihrem neuen Album Ambiguous Desire hat sie das musikalisch verarbeitet und daraus hören wir hier das Stück Two-Sided, das wahrscheinlich inhaltlich auch genau in diese Kerbe schlägt. Arlo Parks auf Flux FM.

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1: Wie schreibt sie lustigerweise selbst auf ihrer Internetseite, von ihrem Vater aus Versehen zur Feministin erzogen, von ihrer Tante mit Musik von Joanne S. Policewoman und Nina Simone auch zu einer Soul-Künstlerin musikalisch sozialisiert, steht sie mittlerweile wirklich auch selbstbewusst und queer auf der Bühne mit sehr markanter Stimme. Ich spreche von Mina Richman. Die Künstlerin, aufgewachsen in Bad Salzuflen und mittlerweile auch in der ganzen Welt unterwegs und auch vor allen Dingen in Deutschland an diversen Orten mit ihrer Musik und Aufnahmesessions, hat ein neues Album fertiggestellt, Different Flavors of Being Happy. Und was diese verschiedenen Geschmäcker des Glücks alles beinhalten, das sagt euch jetzt Daniel Meindl, denn wir stellen euch die neue Platte als Album der Woche vor.
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3: Ein komplettes Album über das Glücklichsein schreiben. Keine einfache Aufgabe, ist die Gefahr groß, ins Kitschige abzurutschen. Mina Richman umschifft die Falle auf Different Flavors of Being Happy mit beeindruckender Lässigkeit. Das liegt vor allem daran, wie diese Platte entstanden ist. Mina Richman und ihre drei Bandkollegen haben sich für einen komplett organischen, handgemachten Weg entschieden.
4: Das ist alles sehr wie in den 70ern mit ein paar Verstärkern in einem Keller und wir schreiben gemeinsam und jammen. Ich glaube, dass wir alle da mit recht wenig Ego irgendwie reingehen. Und ganz klar ist, der Song ist King und für den Zweck des bestmöglichen musikalischen Ergebnisses versuchen wir gemeinsam einfach voranzukommen.
3: Es dominieren echte Instrumente, große Popharmonien und Spoken-Word-Beiträge und ab und zu zieht einen das Nullerjahre Indie-Revival in seinen Bann.

0: Dabei ist das Konzept der Platte, die verschiedenen Geschmacksrichtungen von Glück, nie eindimensional. Das Album feiert nicht nur die unbeschwerte Glückseligkeit, es lässt auch Verzweiflung und Trennungsschmerz zu. Denn das Glück, das Mina Richmond besingt, ist eines, das man sich oft erst durch schwere Phasen hindurch erkämpfen muss.
1: Abseits der Zahlen, die ja manchmal ein bisschen zu viel Raum einnehmen, kriege ich manchmal halt wirklich so Nachrichten, dass Songs Menschen wirklich begleiten und ihnen sehr viel bedeuten und sie durch sehr schwierige Zeiten bringen. Das ist einfach für mich, glaube ich, das größte Geschenk, weil ich mich so nach menschlicher Verbindung sehne, indem ich ja eigentlich auch nur mein Herz ausschütte und rausgehe und sage, so fühle ich mich.

0: Different Flavors of Being Happy ist ein ambitioniertes Album. Poppige Harmonien und verspielte Soul-Hooks federn die schwere Weltlage ab, ohne sie zu ignorieren. Mina, Alex, Freddy und Leon beweisen, dass Glück im Jahr 2026 nicht perfekt sein muss. Es darf Ecken und Kanten haben.
1: Ecken und Kanten, die wir sehr, sehr gerne hören. Mina Richmans neues Album Different Flavors of Being Happy schenken wir euch in Vinylausgabe auf unserer Homepage und in unserer Flux Music App und wollen euch gerne darauf hinweisen, dass am kommenden Mittwoch, also am 19. im Rough Trade Store in Neukölln, dann auch eine exklusive Session zum Album-Release ansteht und dann auch noch ein größeres Konzert im Berliner Franz Club Anfang November geplant ist, für das wir euch dann natürlich auch zur entsprechenden Zeit Gästelistenplätze schenken. Und es gibt einen vollständigen musikalischen Auszug aus dem neuen Album Terrified of Change, hier Mina Richman auf Lux FM.

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1: Ich finde es ein bisschen fies am Anfang dieses Stückes mit diesem Weckergeräusch, vor allen Dingen an so einem Sonntagmorgen kurz nach 7:30. Das ist schon ein bisschen gemein. Ben Kitson mit Good Health und Good Wealth zusammen und ihrem Stück Life's Relentless. Ben Kitson, eigentlich ein Mann, der mit Led Zeppelin und David Bowie aufgewachsen ist, sich musikalisch dann aber weder zwischen Rap entscheiden konnte, noch wirklich als straighter Sänger. Er hat irgendwie eine Mischung kreiert, die er hier auch gerade präsentiert hat für euch. Ben Kitson war das aus dem Süden Londons. Und Niloufar Janja liegt jetzt hier für euch auf dem Plattenteller mit In Your Head.

Ja, einigen von euch ja vielleicht noch in den Ohren nach ihrem Konzert im Olympiastadion. Das waren die Foo Fighters hier mit ihrem Stück Window. Die Tochter von Dave Grohl, dem Sänger der Band, spielt ja nächste Woche Mittwoch im Franz Club. Violet Grohl, ja mittlerweile auch eine gestandene Musikerin, und ihr könnt sie dann nächste Woche Mittwoch das erste Mal hier in Berlin live erleben. Das Konzert ist leider schon ausverkauft. Gästelistenplätze gibt's vielleicht noch mit etwas Glück für euch auf unserer Homepage und in der Flux Music App. Der nächste Mann, Cosmo Sheldrake, kommt aus einer Familie mit Wissenschaftlern. Sein Bruder hat viel mit Pilzen zu tun. Sein Vater geht auch so ein bisschen in so eine Pseudo-Science-Richtung, also in so eine etwas esoterisch angehauchte Wissenschaft. Er selbst hat so die Mischung aus beidem. Einerseits ist er immer wieder mit Aufnahmegerät in der Natur unterwegs und nimmt so per Field Recordings Sounds auf und verarbeitet die zu Musik. Andererseits ist er aber auch selber ein sehr interessierter Wissenschaftler, vor allen Dingen der maritimen Welt zugewandt. Und das verarbeitet er jetzt beides hier in diesem Stück The Moss. Auf der einen Seite erklärt er nämlich ganz spannende Phänomene aus der Natur, und andererseits baut er dann aber auch im Refrain eine krasse Fantasiewelt mit irgendwelchen erfundenen Wesen auf. Hört selbst Cosmo Sheldrake mit The Moss, und dann lernt ihr gleich auch in der ersten Zeile, in welche Himmelsrichtung sich das Moos ausrichtet. Hört hin, Cosmo Sheldrake.

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2: Im Studio Tim Britztrup. Schönen guten Morgen. Der heftige Waldbrand in Belgien bedroht immer stärker auch Monschau in Deutschland. Die Stadt in der Eifel hat weitere Ortsteile dazu aufgerufen, sich auf Evakuierungen vorzubereiten. Die Feuerfront ist aktuell nur noch knapp von der deutschen Grenze entfernt. Die Feuerwehr in Monschau ist im Vollalarm. Dagegen hat sich die Lage im Hürtgenwald etwas entspannt. Fast 2000 Einwohner konnten nach Gai zurück, nachdem die Löscharbeiten dort gestern gut vorangekommen sind. SPD-Gesundheitsexperte Pantazis fordert deutlich mehr Geld für den Hitzeschutz in Deutschland. Der Staat müsse jetzt investieren, bevor wir später einen weitaus höheren gesundheitlichen, sozialen und wirtschaftlichen Preis für das Nichthandeln bezahlen, sagte er. Pantazis sieht den Bund in der Pflicht. Es dürfe nicht von der Finanzkraft einer Kommune abhängen, ob ein Pflegeheim ausreichend vor Hitze geschützt ist. Besonders sensible Bereiche wie Intensivstationen und Notaufnahmen müssten auch während extremer Hitze sicher funktionieren können, sagte er. Nach einem erneuten Aufruf im Internet zum massenhaften Grenzübertritt von Marokko in die spanische Exklave Ceuta haben Sicherheitskräfte knapp 300 Menschen festgenommen. Außerdem soll die Polizei Tränengas eingesetzt haben, um weitere Migranten an der Grenze aufzuhalten. Kanzleramtsministerin Waken will die Geheimdienstreform bis Jahresende durch den Bundestag bringen. Das hat sie der Bild am Sonntag gesagt. Die Reform sieht mehr Befugnisse für BND und Verfassungsschutz vor, etwa Gegenangriffe bei Sabotage und Spionage. Gold und Weltrekord. Bei der Schwimm-EM hat Johannes Liebmann über 1500 Meter Freistil den Titel geholt. Oliver Klemet wurde Dritter. Silber gab es für die Mixed-Staffel über 4x200 Meter. Bei der Leichtathletik-EM siegte Sperrwerfer Julian Weber vor Nick Thum. Die deutsche 4x100 Meter Staffel der Männer gewann Silber.
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3: Und wenn noch etwas müde an diesem Sonntagmorgen hier um 7:45, dann auf alle Fälle mit Hilfe von Robin ein ganz anderer Zustand hier gleich erreicht. Dancing on my own. Kommt tanzend und gut gelaunt in diesen Sonntagmorgen am Mikrofon Sascha Schlegel. Schön, dass ihr da seid.

Ein stampfender Indie-Folk-Beat à la Mumford & Sons, dazu ein Gepfeife à la Peter, Björn & John. Ja, fertig ist das Erfolgsrezept. Das war das Duo Lola Marsh aus Israel mit ihrem Stück Wishing Girl. Ein Erfolgsrezept in meinen Ohren ist auf alle Fälle auch die Musik von Westside Cowboy, die ich bisher zweimal im Vorprogramm hier in Berlin erlebt habe, zuletzt auch im Vorprogramm der Band Gies. Da standen sie im Astra auf der Bühne und ich habe jedes Mal festgestellt, die vier sind einfach toll. Die haben so eine ganz rohe Energie, spielen inzwischen zeitlich auch ganz unelektronisch verstärkt, einfach auf der Bühne ganz eng beieinander stehend und schreien dann quasi ohne Mikros ins Publikum und das hat eine krasse Anziehung und auch ihre Musik ist, wenn elektronisch verstärkt, auch irgendwie so ein bisschen roh. Deswegen finde ich, passt der Bandname auch irgendwie ganz gut dazu. Das hat so was Abenteuerliches, Westside Cowboy. Hier hören wir sie mit ihrem Stück Can't See und nachdem sie jetzt diverse Male im Vorprogramm gespielt haben, gibt es am 6. November im Lido dann aber auch ein richtiges eigenes Konzert und ich kann euch nur sagen, geht dort unbedingt hin. Die Band macht extrem viel Spaß. Westside Cowboy.

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Ja, sie hat schon mehrmals Musik gemacht. Das vergessen vielleicht einige bei allen Nachrichten rund um ihren Nachwuchs gemeinsam mit Elon Musk. Mit diesem hat sie ja mittlerweile 3 gemeinsame Kinder, alle mit sehr speziellen Vornamen. Das war Grimes, die aber auch gerne immer mal so ein bisschen Kritik auch an ihrem Ex-Mann oder auch immer noch Mann. Man weiß das ja auch nicht, wie gemeinsam diese Beziehung der beiden aussieht. Aber das müssen wir auch nicht wissen. Auf alle Fälle, Grimes hat auch mal Musik gemacht, wie wir hier auch gerade gehört haben, mit ihrem Stück Flesh Without Blood. Jetzt übergebe ich an Altin Gün, die ja Anfang des Jahres im Huxleys eines der bisher besten Konzerte des Jahres meiner Meinung nach gegeben haben, auch ohne ihre ehemalige Sängerin Merve Destemir. Hier Altin Gün auf Flux FM.

Immer wieder großartig und eine der besten Livebands, die ich so in den letzten Jahren erleben durfte. Altin Gün aus den Niederlanden. Wir werden gleich mal hier auf Lux FM eine Seniorenrikscha besteigen und euch damit dieses ganz wunderbare Projekt, das vor allen Dingen sehr immobilisierten älteren Menschen hilft, dabei auch mal rauszukommen, unterstützt. Das stellen wir euch hier gleich vor nach Sienna Spyro mit ihrem Song Material Lover.

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1: Wie heißt es so schön? Wer rastet, der rostet. Wer sich am Ende im hohen Alter nicht mehr so wirklich bewegen kann aufgrund von irgendwelchen Erkrankungen, der bleibt häufig alleine zu Hause und das bringt natürlich weitere, auch psychische Probleme mit sich. Dagegen gibt es mittlerweile deutschlandweit ein ganz wunderbares Projekt, das dafür sorgt, dass ältere Menschen auch auf eine sehr charmante Lösung den Weg nach draußen finden, auch mal wieder ins Gespräch mit anderen kommen und vor allen Dingen auch gegen die Einsamkeit in den eigenen vier Wänden ankämpfen können. Nele-Marie Dietz hat sich ein Projekt angeschaut, das das wie auch im Rest von Deutschland in Brandenburg in der Gemeinde Panketal umsetzt. Und was da genau dahinter steckt, sagt sie euch.
2: Senioren wieder das Gefühl von Freiheit und Fahrtwind zurückgeben. Das war der Wunsch des Seniorenbeirats in Panketal. 7000 SeniorInnen leben in der Brandenburger Gemeinde. Viele sind nicht mehr gut zu Fuß und dadurch isoliert. Um das zu ändern, hat Petra Krummel, Vorsitzende des Seniorenbeirats, eine ganz besondere Idee.
3: Ich habe irgendwann mal im Fernsehen gesehen, dass da die Malteser Rikschas für Niedersachsen gespendet haben. Und die Idee fand ich so schön, dass ich gesagt habe, wir würden hier auch gerne eine Rikscha beschaffen. Eine Rikscha war mein Ziel.
2: Die Beschaffung einer Rikscha gestaltet sich für den Seniorenbeirat aber nicht so leicht.
4: Wie viel kostet so eine Rikscha?
3: 7.600 Euro. Und dann kommt ja noch dazu, dass du sie versichern musst. Man muss ja auch Wartungen mit einberechnen.
2: Mit einem lokalen Spendenaufruf findet sich tatsächlich ein Sponsor. Der Inhaber des Freizeitparks Hollandpark schenkt dem Projekt die erste Rikscha. Durch Lottogelder kann später ein zweites Fahrzeug finanziert werden. Zwei E-Rikschas stehen heute für die Ausfahrten bereit.
3: Ich habe mir dann Fahrer gesucht. Sie ist eine der Fahrerinnen. Und wir haben jetzt 17 ausgebildete ehrenamtliche Fahrer.
4: Wie kamen Sie dazu, das zu machen?
5: Waren ja die Anzeigen in unserem Panketalblatt und so. Und dann dachte ich, naja, man muss ja auch was machen. Und aus dem Grund, was zurückzugeben.
2: Etwas zurückgeben, das tun die Ehrenamtlichen bei einer einstündigen Fahrt mit der Rikscha. Unter dem Motto Wind im Haar, Lebensfreude im Herzen geht es für die SeniorInnen nach draußen ins Grüne.
4: Und für Sie ist es heute das erste Mal in der Rikscha?
6: Erste Mal, ja.
4: Freuen Sie sich?
6: Ja, ich freue mich.
4: Sind Sie auch aufgeregt, oder?
6: Ja.
7: Na dann, viel Spaß.
6: Alles klar.
7: Tschüss.
6: Gut, danke schön.
4: Kriegen Sie ein bisschen Fahrtwind ab?
6: Ja, ist ja heute schön warm.
2: Pünktlich zum Mittagessen rollt die Rikscha wieder am Seniorenheim vor.
4: Okay. Und wie hat es Ihnen gefallen?
6: Ja, wunderbar hat es mir gefallen.
4: Wollen Sie es nochmal machen?
6: Natürlich, mache ich jetzt nochmal.
4: Immer wieder.
1: So ein tolles Projekt hier vorgestellt von Nele-Marie Dietz und wie gesagt nicht mehr nur in der Gemeinde Panketal in Brandenburg, sondern auch mittlerweile zu finden in ganz Deutschland. Und ein Projekt, das zeigt, im Kampf gegen Einsamkeit im Alter hilft manchmal auch einfach nur so etwas wie ein bisschen Wind im Haar. Edwin Rosen jetzt hier für euch mit seinem Stück Verschwende deine Zeit. Wir haben es kurz nach 8:30. Guten Morgen.

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Es gibt einige Bands und SängerInnen, die gerne auf sehr poetische, zum Teil auch fiktionale Texte zurückgreifen in ihren Liedern. Bei Lily Allen sieht es da ganz anders aus. Bei ihr ist da immer Vergangenheits- und Traumabewältigung angesagt in ihren Songs. Das hat sie früher schon bewiesen mit Songs wie diesem hier, mit ihrem Song Smile. Da wurde auch eine Trennung verarbeitet. Und zuletzt hat sie aber auch auf ihrem Album West End Girl die vergangene Beziehung mit ihrem Ex-Partner David Harbour verarbeitet. Und das auch auf sehr dramatische Art und Weise dort in Liedern, ja, umgesetzt und verarbeitet. West End Girl, das Album, das sie jetzt auch vor kurzem ja erst beim Lollapalooza Festival hier in Berlin präsentiert hat, das Ganze mit einer großen Bühnenshow, wo sie auch nur dieses Album auf die Bühne gebracht haben, obwohl einige Menschen sich auch gerne wahrscheinlich diesen Song gewünscht hätten. Lily Allen mit Smile, hier auf 100,6 Flux FM. Ebenfalls in Großbritannien zu Hause Bonobo, der elektronische Musiker, der sie jetzt auch gerade mit seinem neuen Album Distance in Static ankündigt. Das Ganze wird jetzt in einem Monat veröffentlicht und hier hören wir einen Auszug mit dem Titel Me and You. Ihr hört super früh an diesem Sonntagmorgen. Kommt weiterhin gut in diesen Tag.

0: Ja, kann man sich durchaus zwischenzeitlich immer mal fragen, so eine kleine Status-Quo-Befragung einer selbst. How did I get here? Wie bin ich hier nur hingekommen? Also einfach um mal zu gucken, wo steht man gerade existenziell in seinem Leben? Will man sich vielleicht noch was anderes anschauen? Will man sich noch anderen Dingen widmen? Einfach mal wieder so ein bisschen zurückblicken und nach vorne blicken und dabei gucken, wo steht man gerade in der Gegenwart? Odessa hier mit How did I get here?
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0: Das Duo Rizzle Kicks aus Brighton ist bekannt dafür, gerne auf der einen Seite immer wieder Samples in ihrer Musik einzubauen, andererseits auch elektronische Beats und dann aber auch so Hip-Hop-Einschläge, und das ergibt dann ein ganz spannendes Amalgam aus vielen, vielen verschiedenen Stilen. Ja, und abseits von irgendwelchen Zahnfüllungen hören wir hier das neue Stück Living the Dream. Das sind die Rizzle Kicks.

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2: Im Studio Tim Britztrup. Schönen guten Morgen. In Monschau in NRW verschärft sich die Lage wegen des Waldbrandes in Belgien weiter. Mehrere Ortsteile wurden dazu aufgerufen, sich auf Evakuierungen vorzubereiten. Mehr von Daniel Bornberg.
3: Für 3 Stadtteile wird mittlerweile sogar dringend empfohlen, den Bereich wegen der erheblichen Rauchbelastung zu verlassen. Das Feuer ist nur noch wenige Kilometer von der deutschen Grenze entfernt. Etwas entspannt hat sich die Lage dagegen im Hürtgenwald. Die rund 1800 Einwohner von Gai können wieder zurück in ihre Häuser. Es ist gelungen, den Ort zu sichern, sagte der zuständige Landrat.
2: Die Geheimdienstreform soll noch in diesem Jahr über die Bühne gehen. Kanzleramtsministerin Wagen sagte der Bild am Sonntag, die Dienste werden anschließend zur Sicherheit von uns allen schnell von ihren neuen Befugnissen Gebrauch machen. BND und Verfassungsschutz sollen in Zukunft etwa Cyberattacken auch mit Gegenangriffen auf die Hacker bekämpfen dürfen. Außerdem sollen sie deutlich mehr Daten sammeln und auswerten können. SPD-Gesundheitsexperte Pantazis fordert deutlich mehr Geld für den Hitzeschutz in Deutschland. Der Staat müsse jetzt investieren, bevor wir später einen weitaus höheren gesundheitlichen, sozialen und wirtschaftlichen Preis für das Nichthandeln bezahlen, sagte er. Pantazis sieht dabei den Bund in der Pflicht. Nach einem erneuten Aufruf im Internet zum massenhaften Grenzübertritt von Marokko in die spanische Exklave Ceuta haben Sicherheitskräfte knapp 300 Menschen festgenommen. Außerdem soll die Polizei Tränengas eingesetzt haben, um weitere Migranten an der Grenze aufzuhalten. Johannes Liebmann aus Elmshorn hat bei der Schwimm-EM in Weltrekordzeit Gold über 1500 Meter Freistil gewonnen. Bronze holte Oliver Klemert. Die Mixed-Staffel gewann über 4x200 Meter Silber. Bei der Leichtathletik-EM gewann Speerwerfer Julian Weber den Titel vor Nick Tum. Außerdem holte die deutsche 4x100 Meter Staffel der Männer Silber.
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4: Sonntag. Das Wochenende ist aber noch nicht ganz vorbei. Wir haben ja noch schließlich einen ganzen Tag vor uns. Und ich bringe euch jetzt hier erstmal weiterhin in den Morgen, noch in den nächsten 60 Minuten am Mikrofon Sascha Schlegel. Und zu Beginn tanzen wir mal gleich hier zu Madonna und ihrer neuen Platte Confessions 2, die ja auch wieder ein unglaublicher Erfolg wurde, obwohl Madonna abseits des Erfolgs ihrer neuen Platte gerade eher etwas zu betrauern hat. Und zwar den Abschied ihres ursprünglichen Produzenten William Orbit, der vor ein paar Tagen verstorben ist. Der zum Beispiel eben auch am Album Ray of Light beteiligt war und deswegen meinte sie jetzt in einer Aussage, du warst mein Lichtblick, mein Ray of Light. Denn mit diesem Album hatte sie damals 1998 auch so eine Art Neuerfindung vollzogen und William Orbit hatte ihr damals dabei geholfen. Aber ja, deswegen die Trauer geht raus an William Orbit und Madonna jetzt hier mit Dance Terrier. Und wir gratulieren zum Erfolg ihrer neuen Platte Confessions 2. Völlig zu Recht, meiner Meinung nach.

Er spielt gerne viele verschiedene Instrumente und viele verschiedene Stile in seiner Musik. Angefangen hat alles für Asaf Avidan ja vor mehr als 10 Jahren, als mit One Day und dem Reckoning Song die Zusammenarbeit mit Wankelmut ja so komplett durch die Decke ging, und auf einmal haben wir ihn auch etwas besser kennengelernt, den israelischen Folkrock-Musiker, der gerne auch diverse Elemente in seiner Musik einbaut und auch nie so wirklich auf ein Genre festzusetzen ist. Aber das ist ja vielleicht auch ganz spannend. Asaf Avidan hier mit The Call of the Flow. Mit elektronischen Klängen übernehmen jetzt hier Nihils und ihrem Stück Lavender, einer meiner

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0: Ein absoluter Klassiker aus einem absoluten Klassiker-Album. Das waren die Fugees aus ihrem Album The Score hier mit ihrem Stück Ready or Not. Ja, diese Platte feiert in diesen Tagen 30-jähriges Jubiläum und das feiern die Fugees in Form von Lauryn Hill und Wyclef Jean auch mit einigen Konzerten. Zum Beispiel auch in Großbritannien in Milton Keynes haben sie ein Konzert dort in einem Amphitheater gespielt, in der National Bowl. Und das Konzert war soweit erstmal ganz toll. Es waren einige Gäste auf der Bühne neben Lauryn Hill und Wyclef Jean. Zum Beispiel Erykah Badu war mit da am Start. Giggs war mit dabei und auch Nachkommen von Bob Marley, die dort gespielt haben. Und dann aber nach den großen Hits Fuji La oder Ready or Not war dann einfach um 23 Uhr Schicht im Schacht. Die Mikros wurden ausgestellt und die Band hatte nicht so ganz auf die Uhr geschaut und die Location hatte aber vorher gesagt, um 23 Uhr muss hier Schluss sein, weil wir Open Air arbeiten und wir wollen uns es nicht mit den AnwohnerInnen verspielen und deswegen war dann einfach das Konzert vorbei. Ganz zum Unmut des Publikums. Die hatten nämlich noch damit gerechnet, dass noch weitere Hits folgen, aber es war dann erstmal Schicht im Schacht. Ja, und die Band hat sich dann auch erstmal ganz ordentlich entschuldigt und hat möglichen Ersatz versprochen, der bis jetzt noch nicht so ganz geklärt wurde. Aber ja, die Fugees mit einem etwas abrupten Konzertabbruch. Ready or not, hier die Fugees auf Flux FM.
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0: Gerade mal 19 Jahre jung, aus Florida und ein Mann, der Gitarre spielt, seine Songs schreibt und gleichzeitig auch alles selber singt. Er wurde eigentlich klassisch ausgebildet, aber am Ende hat er sich dann doch eher für einen rockigen Sound entschieden. Hier hören wir C-Dubs mit seinem Stück One Day.

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Tja, und das ist Frank Ocean hier an diesem Sonntagmorgen mit seinem Stück Pink and White auf Flux FM. Kurze Fragerunde, Berliner BürgermeisterInnen. Wir gehen mal von der Gegenwart zurück in die Vergangenheit. Also aktuell Kai Wegner, noch, Betonung dabei auf noch. Davor Franziska Giffey, die Bürgermeisterin mit der markanten Stimme, meiner Meinung nach, so bleibt sie mir in Erinnerung. Davor, jetzt muss man vielleicht schon ein bisschen überlegen, Michael Müller, der Mann, der so viel Charisma hatte wie ein Glas Selters, meiner Meinung nach. Davor, jetzt wird es schon langsam etwas schwieriger, vielleicht ein Zitat zur Hilfe. Ich bin schwul und das ist auch gut so. Ja, es macht Klick, Klaus Wowereit. So, und jetzt wird es aber vielleicht bei einigen schon wirklich etwas schwierig, sich zu erinnern, wer von 1991 bis 2001 Berliner Bürgermeister war. Vor allen Dingen des zusammengeschlossenen Berlins. Eberhard Diepgen, der bereits auch im West-Berlin Bürgermeister war, bevor dann Walter Momper für zwei Wiedervereinigungsjahre die Bürgermeisterrolle übernahm und dann wieder von Eberhard Diepgen abgelöst wurde. Der Mann hat mehrere Jahrzehnte hier die Bürgermeisterrolle in der Stadt übernommen und deswegen hat er auch einiges erlebt und wir wollen uns gleich mal einen Teil seiner Lebensgeschichte anhören. Wir haben nämlich ein längeres Interview mit ihm geführt. Mehr dazu gleich nach Collect 200.

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Die drei Heimschwestern aus New York City, die mittlerweile ja nicht mehr nur Musik produzieren, sondern auch unter die Schauspielerinnen gegangen sind. Vor allen Dingen Eleanor Heim, eine der drei Schwestern, die man auch in Rollen im Film The Drama sehen konnte oder auch in One Battle After Another oder auch in der Hauptrolle im Film Licorice Pizza. Das waren Heim mit Don't Save Me. Soulige Klänge zum Start in diesen Sonntag hier. Jetzt von Jordan Rakai. Sein wunderbares Stück Enemies, schon mal ein Vorgeschmack auf seine neue Platte A Safe Place to be Wild, wird dann Anfang des nächsten Jahres im März auch live im Huxleys präsentiert. Aber bis zum Release und zum Konzert ist noch ein bisschen Zeit.

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Ein chilenisches Multitalent mit vielen Leidenschaften und er besingt hier auch noch eine neue Leidenschaft. Tu Nueva Obsession von Alex Anwandter. Der Mann aus Chile mit deutschem Nachnamen, das liegt vor allen Dingen an seinen Vorfahren, darunter zum Beispiel auch Karl Anwandter, ein preußischer Apotheker und Politiker, der im 19. Jahrhundert nach Südchile ausgewandert ist. Ja, und sein Nachfolger, mittlerweile auch eben vielseitig unterwegs als Musiker, als Filmregisseur, als queerer Aktivist, als Komponist. Und hier besingt er sogar noch eine weitere Leidenschaft. Tu Nueva Obsession. Und egal welcher Leidenschaft ihr jetzt nachgeht, ich wünsche euch auf alle Fälle viel Spaß dabei. Genießt diesen Sonntag und ich bedanke mich für eure Aufmerksamkeit und übergebe an Jungle hier mit ihrem Stück The Wave und verabschiede mich damit. Mein Name ist Sascha Schlegel. Genießt euren Sonntag und wir hören uns dann in der nächsten Woche wieder hier auf

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2: Im Studio Tim Britztrup. Schönen guten Tag. In Monschau in NRW verschärft sich die Lage wegen des Waldbrandes in Belgien weiter. Mehrere Ortsteile wurden dazu aufgerufen, sich auf Evakuierungen vorzubereiten. Für 3 Stadtteile wird mittlerweile dringend empfohlen, den Bereich. Im Studio Tim Britztrup. Schönen guten Tag. In Monschau in NRW verschärft sich die Lage wegen des Waldbrandes in Belgien weiter. Mehrere Ortsteile wurden dazu aufgerufen, sich auf Evakuierungen vorzubereiten. Für 3 Stadtteile

0: Ermittlungen den Ort zu sichern, sagte der zuständige Landrat Nolten. Die umstrittene Geheimdienstreform soll noch in diesem Jahr umgesetzt werden. Das hat Kanzleramtschefin Waken der Bild am Sonntag gesagt. Das Bundeskabinett hatte die entsprechenden Pläne diese Woche beschlossen. Mehr von Daniel Bornberg.
1: Bundesnachrichtendienst und Verfassungsschutz sollen durch die Reform in Zukunft mehr Befugnisse bekommen. Dadurch wird es mehr Sicherheit im Land geben, sagt Waken. Die Dienste sollen künftig etwa mehr Daten sammeln und auswerten dürfen, aber beispielsweise auch Cyberattacken mit Gegenangriffen auf die Hacker bekämpfen. Aus Teilen der Opposition gibt's daran scharfe Kritik.
0: Schweres Busunglück in Ungarn. Dabei sind 12 Menschen ums Leben gekommen. Mindestens 10 weitere sind schwer verletzt. Der Reisebus aus Polen kam im Osten Ungarns von der Autobahn ab, fuhr in einen Graben und kippte um. Nach Angaben der Polizei ist der Fahrer vermutlich am Steuer eingenickt. Ein erneuter Ansturm auf die spanische Exklave Ceuta ist ausgeblieben. Der war befürchtet worden, weil in sozialen Netzwerken seit Tagen Gerüchte kursieren, dass die Grenze geöffnet wird. Marokkanische Sicherheitskräfte nahmen mehr als 300 Migranten fest, die versucht haben, Ceuta zu erreichen. SPD-Gesundheitsexperte Pantazis fordert deutlich mehr Geld für den Hitzeschutz in Deutschland. Der Staat müsse jetzt investieren, bevor wir später einen weitaus höheren gesundheitlichen, sozialen und wirtschaftlichen Preis für das Nichthandeln bezahlen, sagte er. Pantazis sieht dabei den Bund in der Pflicht.
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3: Und das an diesem Sonntagvormittag mit Ron Stocklers. Schön, dass ihr dabei seid, ihr Lieben. Ich bin euer Begleiter in den nächsten 3 Stunden.

Sonntagmorgen am 16. August. Wir haben es gleich 10 nach 10 und das war Lucent hier auf 100,6 Flux FM mit Joking. In 20 Minuten, ihr Lieben, möchte ich euch mit ins Kino nehmen und über einen richtig coolen Film sprechen, der im vergangenen Jahr beim Fantasy Filmfest seine große Deutschland-Premiere gefeiert hat. Und jetzt ist er auch in den deutschen Kinos zu sehen. Exit 8, die Verfilmung eines Videospiels, das richtig cool ist. Und ob der Film da mithalten kann, ich gebe euch schon mal den Spoiler, ja, kann er. Das erfahrt ihr in 20 Minuten, dann erzähle ich euch mehr zu Exit 8 und ihr könnt Kinotickets gewinnen. Also dranbleiben, 20 Minuten, dann gehen wir ins Kino. Vorher noch Musik, unter anderem von Blondshell mit Hard Has to Work So Hard. 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

Sonntag, der 16. August. Ihr hört Flux FM. Gerade Musik aus dem Jahr 2002. Tokotronic. This Boy is Tokotronic. Hier jetzt Cannons für euch. Fire for you.

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0: 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Wir haben es gleich 10:30. Softloft waren das F You Wanted.
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0: Kleine Zeitreise ins Jahr 2023. Damals erscheint das Videospiel The Exit 8. Es ist ein kleines Indie-Horror-Game, das vor allem einen Escape-Charakter hat. Da geht ihr als Figur so einen U-Bahn-Tunnel in Tokio entlang und müsst darauf achten, haben sich hier Dinge verändert? Falls ja, umdrehen. Wenn nicht, alles ist genau wie immer, weitergehen. Und das ist in so einem Loop. Heißt, ihr macht das mehrere Male und wenn es richtig gelaufen ist, kommt ihr raus. Das Ding ist, manchmal verändern sich kleine Dinge, manchmal krasse Dinge, manchmal gibt es super Horror-Elemente. Und damit ist dieses Spiel super erfolgreich gewesen. So erfolgreich, dass sich im Endeffekt daraus nicht nur ein ganzes Fandom entwickelt hat, sondern das Ganze auch für den Kinobereich adaptiert wurde. Exit 8 heißt ein Horror-Mystery-Thriller, der seit dieser Woche in den deutschen Kinos zu sehen ist. Ich habe diesen Streifen bereits im vergangenen Jahr beim Fantasy-Filmfest gesehen, kurz nachdem er bei den internationalen Filmfestspielen von Cannes seine große Weltpremiere gefeiert hat. Und Leute, der Film ist für mich eine der besten Videospieladaptionen, die ich je gesehen habe, denn der Film schafft es, den Vibe dieser U-Bahn-Station und die Paranoia, die diesen Mann, der da durch die Station geht und irgendwie versucht, den Ausgang zu finden, richtig gut einfängt. Vor allem, als er realisiert, dass sich da Dinge ändern.
2: Es Information. Übersehen Sie keine Anomalien. Wenn Sie eine Anomalie sehen, drehen Sie sofort um. Wenn Sie keine Anomalien sehen, nehmen Sie den Ausgang 8.
0: Und hier ist es dann irgendwann auch creepy, weil natürlich ändern sich so kleine Dinge auf Plakaten. Irgendwann kommen dann aber auch andere Sachen. Die Menschen, die man anguckt, sehen plötzlich falsch aus, die da langlaufen. Da gibt's eine andere Figur, die ebenfalls diesen Gang entlang wandert. Es sind aber auch manchmal plötzlich Schreie, flackernde Lichter oder neue Objekte, die da auftauchen. Und hier finde ich fast der Film Exit 8 den beklemmenden Vibe der Videospielvorlage wirklich perfekt ein und macht aus diesem endlosen Loop mehr als nur so ein simples Suchspiel. Hinter diesen Anomalien steckt nämlich auch, wenn ihr mich fragt, so ein ganz spannender Blick auf die inneren Kämpfe, die diese Hauptfigur, der Mann, der durch diesen U-Bahn-Tunnel versucht, ins Freie zu kommen, einfach gefangen ist. Das ist ein super cleverer, super atmosphärischer, vor allem aber auch ein sehr, sehr guter, wenn ihr mich fragt, Horror-Mystery-Thriller, der Filmemacher Genki Kawamura da gelungen ist. 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Exit 8 seit dieser Woche in den deutschen Kinos eine absolute Empfehlung für alle Horror- und Videospielfans da draußen.

0: Um kurz nach 11:30 an diesem Sonntag Bombay Bicycle Club hier auf Flux FM Better Now, ein Song zusammen aufgenommen mit Ray Morris.
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0: Die habe ich jetzt aus Luxemburg für euch und zwar von der Band Francis of Delirium. Die haben Ende Mai ihr aktuelles Album Run Run Pure Beauty rausgebracht. Darauf zu hören auch dieser Track Higher.

Um kurz vor 12 hört ihr Flux FM gerade mit dem Sound von Leaning an diesem Sonntag. Good, good. Ja, kurz vor 12 heißt, ihr kriegt gleich ein News-Update, dann mit allem, was gerade wichtig ist für die Hauptstadtregion. Und von mir schon die wichtige Info, dass wir uns in der nächsten Stunde sehr intensiv der Wahl zum Abgeordnetenhaus im September stellen und auch befassen damit werden. Denn wir sprechen mit den Spitzenkandidatinnen der demokratischen Parteien, die eine realistische Chance haben, nicht nur bei der Wahl ins Parlament einzuziehen, sondern auch am Ende vielleicht ja sogar den oder die neue regierende Bürgermeisterin zu stellen. Zum Auftakt unserer Interviewreihe ist SPD-Spitzenkandidat Steffen Krach im Gespräch bei uns vor Ort gewesen. Was er uns erzählt hat, das hört ihr nächste Stunde. Hier jetzt Vassia Project, Bleeding Gold.

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2: Im Studio Tim Britztrup. Schönen guten Tag. Die Lage in Monschau in NRW wegen eines Waldbrands in Belgien scheint sich erstmal nicht weiter zu verschärfen, denn der Wind hat gedreht und ist abgeflaut. Es brennt nur wenige Kilometer von der deutschen Grenze entfernt. Nach wie vor sind die Bewohner mehrerer Ortsteile von Monschau dazu aufgerufen, sich auf Evakuierungen vorzubereiten. Etwas entspannt hat sich die Lage im Hürtgenwald. Die rund 1800 Einwohner von Gai können zurück in ihre Häuser. Es ist gelungen, den Ort zu sichern, sagte der zuständige Landrat. Ein erneuter Ansturm auf die spanische Exklave Ceuta ist ausgeblieben. Der war befürchtet worden, weil in sozialen Netzwerken seit Tagen Gerüchten kursieren, dass die Grenze geöffnet wird. Marokkanische Sicherheitskräfte nahmen nach eigenen Angaben mehr als 300 Migranten fest, die versucht haben, Ceuta zu erreichen. Ende Juli waren Zehntausende in die Exklave und damit in die EU gekommen. Fast alle sind mittlerweile zurück in

0: Die Wirtschaftsweise Grimm warnt vor der Berlin-Wahl vor Enteignungsfantasien. Das schade der Wirtschaft und führe dazu, dass Unternehmen ins Ausland abwandern, sagte sie dem Kölner Stadtanzeiger. Hintergrund ist, dass die Linke Enteignung von Immobilienkonzernen zur Bedingung für eine Regierungsbeteiligung gemacht hat. In Liechtenstein können in Zukunft auch Frauen Staatsoberhaupt werden. Das kleine Land zwischen Österreich und der Schweiz hat die Thronfolgeregelungen geändert. Ab sofort gilt, dass das erstgeborene Kind den Thron erbt, egal ob Sohn oder Tochter. Bislang galt ein männliches Erstgeborenenrecht.
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2: Und das an diesem Sonntag mit Ron Stocklers. Nach diesem News-Update haben wir es 11.03 Uhr. Kommt gut rein in den Tag. Sam Fender und Olivia Dean habe ich jetzt für euch. Rain Me In.

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1: Um 10 nach 11 ist das Rachel Chinoiri an diesem Sonntag. It is what it is. 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Ja, und während ihr das macht, habe ich einen anderen Musiker, den wir euch ebenfalls im Laufe der nächsten Monate präsentieren. Hugo Uerdens ist gemeint, Kopf hoch heißt der Song, und im Februar kommenden Jahres hört ihr ihn live im Badehaus, auch von uns präsentiert.

Um kurz vor 11:30 an diesem Sonntag ist das Amy Winehouse hier auf 100,6 Flux FM Tears Dry on their own. In 10 Minuten widmen wir uns der jetzt laufenden Wahlkampfphase der Wahl zum Abgeordnetenhaus. Nicht vergessen, 20. September ist Kreuzchenmachen angesagt. Da wird nämlich das neue Abgeordnetenhaus gewählt und auch die neue Person, die als regierende Bürgermeisterin diese Stadt anführt. Einer, der das Amt gerne inne hätte, ist der Spitzenkandidat der SPD, Steffen Krach. Wir haben in dieser Woche mit ihm gesprochen über seine Ambitionen, Ziele und seine Vorstellungen für das Bürgermeisteramt. Was er uns erzählt hat, das hört ihr in wenigen Minuten bei Flux um halb. Auf dem Weg dahin noch Musik, unter anderem von Phoebe Bridgers und von Timaya. Hören wir jetzt hier Ascender

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0: Wir haben es gleich, 11:30. Das ist aktuelle Musik von Phoebe Bridgers, Lost Boys. Und bei Phoebe Bridgers bin ich ja auch gespannt, denn sie wird im Kino zu sehen sein. Im neuen Film mit Robert Pattinson, der bei den Filmfestspielen von Venedig seine Premiere haben wird, Primetime, ist Miss Bridgers scheinbar auch am Start. Da bin ich sehr, sehr, sehr gespannt, was für eine Rolle sie da spielen wird. Da halte ich euch natürlich auf dem Laufenden.
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0: Noch ein knapper Monat, dann müssen wir alle ran an die Wahl, ohne dann wird hier in Berlin nämlich ein neues Abgeordnetenhaus gewählt. Damit einhergehend ist auch die Entscheidung darüber, wer neuer oder neue regierende Bürgermeister in der Hauptstadt wird. Bis dahin sprechen wir hier bei Flux FM mit den 4 Bürgermeisterkandidatinnen der demokratischen Parteien, die eine realistische Chance auf das neue Amt im Roten Rathaus haben. Und wir fragen sie nach ihren Plänen für die Hauptstadt und auch nach möglichen KoalitionspartnerInnen.
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0: Wer kann Berlin regieren und vor allem in welcher Koalition? Das ist die große, große Frage, die sich mit Blick auf die Abgeordnetenhauswahl am 20. September stellt. Denn wenn man so in Richtung der Umfragen schaut, gibt es eigentlich nur 2 denkbare Bündnisse. Auch weil die demokratisch eingestuften Parteien ganz klar sagen, mit der als gesichert rechtsextremen AfD, da wollen sie nichts zu tun haben, nicht in einer Regierungskoalition. Deswegen 2 Optionen sind offen, ne? CDU, SPD und Grüne könnten zusammen regieren oder eben ein rot-grün-rotes Bündnis von der Linken, die zuletzt in Umfragen sogar vorne lag, gemeinsam mit den Grünen und der SPD. Und man hört es raus, diejenigen, die hier zur Königsmacherin werden könnten, das ist die SPD, gemeinsam mit den Grünen wohlgemerkt. Denn für wen sie sich entscheiden, entscheidet darüber, wer im Roten Rathaus in den nächsten Jahren womöglich das Sagen haben wird. Umso spannender ist natürlich die Frage, bei welcher Partei SPD-Spitzenkandidat Steffen Krach die größten politischen Unterschiede, vielleicht ja aber auch Gemeinsamkeiten sieht. Dazu hat er sich auch mit FluxFM-Kollegin Jonna Battili und Matti Geier ausgetauscht.
3: Gibt es Herzensprojekte Ihrerseits, die Sie in einer Koalition mit Grünen und Linken oder mit der CDU und den Grünen oder nur der CDU jeweils nicht umsetzen könnten?
4: Ich weiß zum Beispiel bei der CDU, dass sie den Mietendeckel nicht wollen oder Tempelhofer Feld, das ist bei der CDU so. Ich habe aber ehrlich gesagt auch bei der CDU jetzt noch nicht, also wir regieren ja jetzt seit 3,5 Jahren mit denen, war jetzt nicht so, dass sie am ersten Tag gesagt haben, wir wollen jetzt das Tempelhofer Feld bauen. Das ist jetzt zum Wahlkampfthema von denen geworden, muss jeder wissen. Habe ich aber nicht den Eindruck, dass es nach der Wahl ein großes Problem sein wird. Wir werden da nicht bauen und ich sehe auch nicht, wo es irgendwie eine Mehrheit dafür gibt. Beim Mietendeckel ist es schon schwieriger. Wir haben die CDU aber auch vom Mietenkataster überzeugt. Und das Gleiche schwebt mir auch vor beim Mietendeckel, dass wir sie davon überzeugen werden, dass das notwendig ist. So bei den Grünen ist, glaube ich, tatsächlich ein Problem, dass immer dann, wenn es ganz konkret wird beim Wohnraum, doch es irgendwie diese ein oder anderen Bedenken gibt. Ob da ein Artenschutz ist oder andere Dinge, Lärmschutz, was auch immer. Ich glaube aber, im Kern ist das lösbar mit den Grünen. Bei der Linkspartei würden wir, glaube ich, Diskussionen darüber haben, über die Frage der Sicherheit in dieser Stadt. Ich habe das auch schon mehrfach gesagt. Wir sind die Hauptstadt, wir sind anders in Gefahr als andere Städte und deswegen wird es mit mir keine Kürzung bei der Polizei geben. Im Gegenteil, wir müssen sie, glaube ich, besser ausstatten. Insgesamt, glaube ich, wäre die Diskussion bei der Linkspartei die Frage, wie können wir all die Projekte, die die Linkspartei sich wünscht, überhaupt finanzieren. Ich würde sagen, es ist maximal zu 10% zu finanzieren. Also wir hätten mit allen 3 Themen zu diskutieren. Ich wäre mir aber ziemlich sicher, dass man überall gute Kompromisse finden kann.
0: Sagt SPD-Spitzenkandidat Steffen Krach im Flux FM-Interview mit Jonna Battili und Matti Geier. Das komplette Gespräch mit ihm könnt ihr euch natürlich nochmal nachhören. Findet ihr auf fluxfm.de und in unserer Flux Music App. Naja, und ob das Wahlprogramm der Linkspartei tatsächlich zu 90% Wunschdenken ist, wie es Krach hier formuliert, darüber sprechen wir bereits morgen bei uns im Flux FM-Programm. Die nächste Spitzenkandidatin im Interview-Check bei uns ist Elif Eralp, die Spitzenkandidatin von der Partei Die Linke.

0: 11.40 Uhr haben wir es, das sind In the Valley Below hier auf Flux FM Peaches.
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0: Die New Yorker Band The Strokes ist zurück. Ende Juli haben sie ihr neues Album Reality Awaits rausgehauen und uns bei Flux FM damit auch überzeugt, dass sie auch nach 25 Jahren im Business immer noch genau wissen, was sie machen. Es war nämlich zum Release unser Album der Woche. Warum die Flux FM Musikredaktion die Platte abfeiert, das könnt ihr euch nachhören auf fluxfm.de und in unserer Flux Music App. Selber abfeiern könnt ihr jetzt, denn wir hören The Strokes hier mit Lonely in the Future.

Um kurz vor 12 ist das Blondie hier auf Lux FM Hanging on the Telephone. Dass grüne Flächen dazu beitragen können, die Kriminalitätsrate zu senken in Großstädten, darum wird es in der nächsten Stunde gehen. Wir haben uns nämlich ein paar Studien angeguckt, die genau das in anderen Millionen Metropolen weltweit belegen. Dazu mehr im Laufe der 12-Uhr-Stunde. Jetzt gleich gibt's erstmal die Nachrichten für euch, dann erfahrt ihr alles, was gerade wichtig ist für Berlin, Brandenburg, Deutschland und die Welt. Vorher noch Musik. Das Paradies zum Beispiel habe ich für euch mit Disco-Scooter.

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2: Im Studio Tim Britztrup. Schönen guten Tag. Der Waldbrand im belgischen Naturschutzgebiet Hohes Venn nahe der Grenze zu Deutschland hat inzwischen fast 3000 Hektar Land vernichtet. Die Behörden sprechen von einer komplizierten Lage. Nach wie vor kämpfen zahlreiche Einsatzkräfte gegen die Flammen. Es brennt nur wenige Kilometer von Monschau in NRW entfernt. Doch der Wind hat gedreht und ist abgeflaut, sodass es momentan nicht danach aussieht, als würde sich der Brand nach Deutschland ausbreiten. Hitze, Dürre, Niedrigwasser und Waldbrände. Auch Deutschland erlebt einen extremen Sommer. Die SPD-Bundesminister haben nun einen gemeinsamen Klimaaktionsplan vorgelegt. Damit setzen sie auch den Koalitionspartner Union unter Druck. Mehr von Philipp Rösler.
3: Ein nationaler Hitzeaktionsplan, Änderungen im Baurecht und der Schutz von Beschäftigten gegen extreme Temperaturen. Das sieht das Programm unter anderem vor. Die SPD-Minister fordern auch, das Grundgesetz zu ändern und Klimaanpassung und Naturschutz als Gemeinschaftsaufgabe darin zu verankern. Sie sagen im Kern, das ist nötig, damit der Bund auch Geld dafür bereitstellen kann. Die Union lehnt eine Änderung des Grundgesetzes allerdings ab.
2: Marokkanische Sicherheitskräfte haben etwa 300 Migranten festgenommen, die versucht haben, die spanische Exklave Ceuta zu erreichen. Einen erneuten Massenansturm gab es aber nicht.

0: Die Reform ist umstritten. Sie sieht mehr Befugnisse für BND und Verfassungsschutz vor, etwa Gegenangriffe bei Sabotage und Spionage. Nächstes Gold für Deutschland bei der Leichtathletik-EM in Birmingham. Marathonläufer Amanal Petros ist Europameister. Er sicherte sich den Sieg in einer neuen Rekordzeit. 2 Stunden, 9 Minuten und 11 Sekunden standen am Ende auf der Uhr.
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3: Und durch dieses Happy Wochenende, den Happy Sunday, begleite ich euch noch für eine Stunde. Ron Stocklers hier, schön, dass ihr dabei seid.

Um 10 nach 12 sind das The Bravery, feiner Sound aus den 2000ern für euch, Honest Mistake aus dem Jahr 2005. Ist übrigens ein Song, der sich sogar auf meiner Zocker-Playlist jener Tage wiederfindet. Der lief damals bei mir, wenn ich mit Freunden ein bisschen gezockt habe und wir vielleicht nicht gerade miteinander geschnackt haben, da hatte ich das immer auf dem Ohr. Super Nummer. Einfach wirklich eine super, super Nummer. Vom Jahr 2005 hüpfen wir in die Gegenwart zu aktueller Musik von Flora Hibbert, Mammoth.

0: Der nächste Song nach einem Spot.
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1: Der wunderbare Zartmann hier auf 100,6 Flux FM. Um kurz vor 12:30 gab's ihn mit Weißt du überhaupt noch, wer ich bin?
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1: Musikalisch hüpfen wir jetzt einmal ans andere Ende der Welt, von Deutschland mit Zartmann nach Neuseeland mit Molly Payton. Also nur indirekt. Sie kommt nämlich aus Neuseeland, lebt mittlerweile aber fast schon um die Ecke in London. Trotzdem wollte ich da diesen weiten Sprung hin machen. Mit ihrer Nummer Pick Me Up hat sie es reingepackt ins Flux FM Programm. Das ist ein Song, in dem es ganz viel um emotionale Distanz geht, die sich auch in so einer Beziehung aufbauen kann. Wie sie das musikalisch verarbeitet, hören wir hier.

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1: Sonntag, der 16. August. Ihr hört Flux FM und um 12.30 Uhr war das Ben Kitson zusammen mit Goodwill, Health, Good Wealth, Life's Relentless.
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3: Kennt ihr diese utopischen Science-Fiction-Filme, in denen jetzt nicht nur alles von irgendwelcher Technik gemacht wird, sondern Städte begrünt wurden, zeitgleich die Kriminalität zurückgegangen ist, ne? Ja, was irgendwie wie so ein erdachtes Werk fiktionaler Kreativköpfe ist, könnte in immer mehr Städten wirklich Realität werden. Denn dieses Konzept scheint aufzugehen. Wieso, weshalb, warum, das weiß Flux FM-Redakteurin Larissa Anstedt.
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4: Vor 20 Jahren startete das Nachbarschaftsprojekt Grün gegen Wald in Philadelphia. Die Idee, brachliegende Flächen in der Stadt wurden in drei Gruppen eingeteilt. Ein Teil wurde begrünt, ein anderer von Müll befreit und gemäht, der dritte blieb unverändert. Bereits kurz nach Projektbeginn zeigen sich erste Resultate. Nicht nur gaben AnwohnerInnen an, sich wohler zu fühlen, auch die Kriminalität geht zurück. Die Schusswaffengewalt rund um begrünte Flächen beispielsweise sinkt um ca. 29%. Diese Ergebnisse decken sich mit vergleichbaren Studien in Sydney und Washington D.C. aus den letzten Jahren. Begrünte und gepflegte Flächen bewirken laut den Forschenden, dass Menschen ihre Umgebung mögen und sich mehr für diese zuständig fühlen. Auch senken sie nachweislich Stress und können depressiven Gefühlen entgegenwirken, die Aggressionen oder Gewaltverhalten nach sich ziehen können. Grünere Städte sorgen wortwörtlich also für kühlere Köpfe.
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1: Kollegin Larissa Anstedt, über diese sehr interessante, ja, ich sag mal, Forschungsarbeit dahingehend, wie grüne Flächen oder auch saubere Flächen Gewalt und Kriminalität eindämmen können. Wir müssen hier, glaube ich, aber auch klar sagen, klar, einfach nur ein bisschen was begrünen ist jetzt nicht das Allheilmittel, dass sich Kriminalität dann einfach so puff auflöst und weg ist. Die verlagert sich im dümmsten Fall einfach nur an andere Stellen und dann hat man da wieder die Sache, womit man mitarbeiten muss. Aber der Ansatz grundsätzlich ist ja vielleicht gar nicht so doof. Liebe PolitikerInnen, die beim Abgeordnetenhaus gewählt werden sollen, schaut euch das doch gern mal an.

Um kurz nach 12:30 an diesem Sonntag ist es Claro hier auf Lux FM, Add Up My Love. Ich habe jetzt Musik für euch, die ihr im November live in Berlin erleben könnt. Hey Nothing kommen nämlich am 24.11. in die Hauptstadt und bespielen das Modus. Wie ihr dabei sein könnt, erfahrt ihr auf fluxfm.de mit ein bisschen Glück, nicht nur mit einem gekauften Ticket, sondern mit unserem Gästelistenplatz. Wir verlosen nämlich und präsentieren dieses Konzert. Und diesen Song gibt es dann auch zu hören, Boat Garage.

Kurz vor 13 Uhr, das sind Ord und Freddy hier auf Flux FM. Dance the Pain Away zu finden auf ihrer diesjährigen Platte Big Disgrace ist im März erschienen. Ja, und kurz vor 13 Uhr, ihr Lieben, heißt, unsere gemeinsame Reise ist vorbei. Ich bin raus und wünsche euch noch einen schönen Restsonntag. Ron Stockless ist mein Name. Bye, bye.

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2: Im Studio Tim Britztrup. Schönen guten Tag. Die Lage in Monschau in NRW wegen eines Waldbrands in Belgien scheint sich erstmal nicht weiter zu verschärfen, denn der Wind hat gedreht und ist abgeflaut, es brennt nur wenige Kilometer von der deutschen Grenze entfernt. Nach wie vor sind die Bewohner mehrerer Ortsteile von Monschau dazu aufgerufen, sich auf Evakuierungen vorzubereiten. Etwas entspannt hat sich die Lage im Hürtgenwald. Die rund 1800 Einwohner von Gai können zurück in ihre Häuser. Es ist gelungen, den Ort zu sichern, sagte der zuständige Landrat. Die umstrittene Geheimdienstreform soll noch in diesem Jahr umgesetzt werden. Das hat Kanzleramtschefin Waken der Bild am Sonntag gesagt. Das Bundeskabinett hatte die entsprechenden Pläne diese Woche beschlossen. Mehr von Daniel Bornberg.
3: Bundesnachrichtendienst und Verfassungsschutz sollen durch die Reform in Zukunft mehr Befugnisse bekommen. Dadurch wird es mehr Sicherheit im Land geben, sagt Waken. Die Dienste sollen künftig etwa mehr Daten sammeln und auswerten dürfen, aber beispielsweise auch Cyberattacken mit Gegenangriffen auf die Hacker bekämpfen. Aus Teilen der Opposition gibt's daran scharfe Kritik.
2: Bei einem schweren Busunglück sind in Ungarn 12 Menschen ums Leben gekommen, mindestens 10 weitere sind verletzt worden. Der polnische Reisebus kam aus Serbien. Im Osten Ungarns kam er von der Autobahn ab, fuhr in einen Graben und kippte um. Vermutlich ist der Fahrer am Steuer eingenickt, so die Polizei. Als Reaktion auf den extremen Sommer haben die SPD-Bundesminister einen gemeinsamen Klimaaktionsplan mit diversen Maßnahmen vorgelegt. Sie fordern auch, das Grundgesetz zu ändern und Klimaanpassung und Naturschutz als Gemeinschaftsaufgabe darin zu verankern. Das lehnt der Koalitionspartner Union aber ab. Die Wirtschaftsweise Grimm warnt vor der Berlin-Wahl vor Enteignungsfantasien. Das schade der Wirtschaft und führe dazu, dass Unternehmen vor Enteignungsfantasien. Das schade der Wirtschaft und führe dazu, dass Unternehmen ins Ausland abwandern, sagte sie dem Kölner Stadtanzeiger. Hintergrund ist, dass die Linke

Tough Low mit I'm Your Girl, right? Bei Flux FM am Sonntag um kurz nach eins. So, und jetzt eine Künstlerin, ich sag mal ganz platt, der Apfel fällt nicht weit vom Stamm. Sie ist die Tochter von Dave Grohl von den Foo Fighters, dem ehemaligen Drummer von Nirvana. Und Dave ist bestimmt super stolz auf seine Tochter Violet, 20 Jahre alt und trumpft jetzt so richtig auf mit ihrer ersten eigenen Platte. Debüt-Release war am, wann war denn das? Lass mich mal gucken. Am 29. Mai, da ist die Platte Be Sweet to Me erschienen und sie geht auf eine fette Tour. Deutschland-Premiere, erster Live-Auftritt bei uns hier am 19. August in Berlin. Das ist nächste Woche und aufgrund der hohen Nachfrage wurde das schon von einem kleineren Venue hochverlegt in den Franz Club. Flux FM präsentiert, ausverkauft ist das Konzert. Gästelistenplätze gerne mal auf unsere Seite gehen, fluxfm.de. Wir hören von Violet Grohl jetzt Bug in the Cake.

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1: Wir spielen was von My Ugly Clementine, eine Indie-Rock-Band aus dem wunderschönen Wien, vor 7 Jahren gegründet. Und es gibt eine Platte, die erscheint erst im nächsten Monat, Apply Autonomy. Und sie spielen auch im Columbia Theater. Wenn euch die Musik gleich gefallen sollte, geht auf unsere Seite, 11. Oktober, Columbia Theater, Gästelistenplätze. Einfach mal versuchen drauf zu hüpfen über fluxfm.de. Und diese Band, die hat jetzt schon einiges auf dem Buckel, vor allen Dingen diverse österreichische Musikpreise, den Amadeus Austrian Music Award. Da haben sie in viele Jahre hintereinander, so sieht's fast aus, da immer wieder was eingesackt. Zu Recht, oder? Hören wir doch mal rein, wie euch der Sound im Jahr 2026 gefällt von My Ugly Clementine. This is nice.

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1: Durch die Serie Game of Thrones und The Last of Us genießt Bella Ramsey schon als Teenie den Status als Schauspiel-Superstar. Jetzt erlebt ihr They im Kino mit Sunny Dancer. Nachdem der Film schon im Februar bei der Berlinale die Weltpremiere gefeiert hat, startet er seit dieser Woche hier in den Kinos bei uns. Flux FM Filmexperte Ron Stocklers über das Teenie-Drama.
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2: Kinderkrebs und trotzdem Wohlfühlkino. Es ist eine unerwartete Kombi, die bei Sunny Dancer perfekt aufgeht. Im Fokus steht Ivy. Die 17-Jährige hat eine Leukämieerkrankung überstanden, isoliert sich aber. Die Idee ihrer Eltern, sie soll den Sommer mit Teenies verbringen, die Ähnliches erlebt haben.
3: Ein Chemocamp?
4: Hey, das ist ziemlich unsensibel, Ivy.
3: Das ist total das Freakcamp.
4: Dein Dad war wirklich toll. Es war gar nicht leicht, einen Platz zu kriegen.
3: Was? Ihr habt schon mit denen gesprochen, Dad?
5: Ich hab nur gefragt, mehr nicht.
3: Und was bitte? Ist meine Freak-Tochter weird genug für einen Platz in ihrem dämlichen Camp?
5: Ivy, niemand nennt dich einen Freak. Es ging nur darum, ob es vielleicht noch einen Last-Minute-Platz gibt.
3: Gibt's den?
5: Ja, tatsächlich.
2: Entgegen ihrer Erwartung trifft Ivy nicht auf Kids, die sich bemitleiden, sondern die so ticken wie sie selbst. Sunny Dancer blickt dabei auf berührende Weise auf das Schicksal der Kids und das auf Augenhöhe. Ihre Träume, ihre Wünsche und ihr Frust werden ernst genommen.
6: Ich hätte nicht überleben sollen. Da war ein Typ auf meiner Station. Fing gerade erst an der Uni an. Er ist tot. Als ob ich seinen Platz eingenommen hätte.
7: Das hast du nicht, Ivy.
6: Doch, es ist
7: so. Du hast ihm nichts genommen.
6: Doch, ja.
7: Nein, nein, hast du nicht. Es ist schrecklich, dass er tot ist. Aber du hast nicht seinen Platz eingenommen. Hörst du mich?
2: Dass sich die Geschichte dabei nie künstlich anfühlt, liegt am Cast. Durch eine extra Ferienlagerwoche vor Drehbeginn konnte sich das Team anfreunden. Für Neil Patrick Harris, der Campleiter Patrick spielt, etwas Besonderes.
8: I think that's some of my favorite.
9: Das gehört zu meinen Lieblingsmomenten beim Film. Wenn der Cast feststeht und die DarstellerInnen schon frühzeitig zusammengebracht werden, damit sich eine Chemie entwickeln kann. Das ist so etwas Seltenes im Leben, dass man dafür bezahlt wird, an einen Ort zu gehen, einfach die Stimmung zu genießen und sich gegenseitig kennenzulernen.
8: Get to know each other. Slowly.
2: Dieses Gefühl, einen Ort zu finden, an dem man dazugehört, kennt auch Bella Ramsey, wohlgemerkt aus der Filmbranche. They spielt Ivy.
10: Ich glaube, jeder hat sich schon einmal in seinem Leben so gefühlt. Deshalb kann man sich mit solchen Geschichten so gut identifizieren. Ich habe das Gefühl, dass gerade an solchen Drehorten oft die Menschen landen, die irgendwie nicht in die Welt passen.
2: Regisseur George Jack gelingt mit Sunny Dancer eine der emotionalsten Coming-of-Age-Geschichten der jüngeren Vergangenheit. Es ist überraschendes Wohlfühlkino zum Lachen, Weinen und Mitfühlen.
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1: Das Coming-of-Age-Drama Sunny Dancer. Ab sofort in den deutschen Kinos, vorab gesehen und empfohlen von Ron Stocklers. Und mit uns seht ihr den Film sogar for free auf fluxfm.de und in der Flux Music App. Verlosen wir Freikarten. Und da hört ihr auch mehr zu Sunny Dancer. Ron hat mit dem Regisseur des Films gesprochen.

Da hat jemand seine Meinung wohl geändert. The Cardigans, Erase and Rewind. Wünsche euch einen richtig schönen Sonntag. Jetzt hören wir mal Holy Bones, ein Alternative Electronic Kollektiv aus London. Die Mitglieder haben sich beim Wandern kennengelernt. Das ist doch auch richtig schön, ne? Da ist man entspannt und relaxed und kommt ins Gespräch und auf einmal merkt man, huch, du machst auch Musik, das ist ja wunderbar. Was für Einflüsse hat diese Band? Raue, urbane Sounds von wie Mike Skinner zum Beispiel von The Streets trifft auf atmosphärischen, experimentellen Post-Dubstep von Burial. Also da geht einiges bei den Herrschaften und wir spielen euch mal einen Song hier von der aktuellen Platte. Holy Bones, did you ask for this?

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Agatha's Dead, Strangers war der Song auf Lux FM. Diese Band wird im September eine neue Platte rausbringen. Wir haben hier schon mal reingelinst mit den Öhrchen bei Lux FM. Es gibt ja die Bittersweet Symphony von The Verve, ne? Und da kriegen sie ja, glaube ich, fast gar keine Kohle für, wenn dieser Hit gespielt wird, weil sie gesampelt haben. Die haben da ein bisschen was sich rausgeschnabbelt, schnippelt bei den Rolling Stones. Und deswegen wurden sie, weiß ich gar nicht, ob verklagt oder wie auch immer, auf jeden Fall wurde hier ganz klar gesagt, Leute, daran werdet ihr keine müde Mark verdienen. Da gab es auch richtig Streit und Stress. Mittlerweile ist man sich da, glaube ich, näher gekommen, aber wenn man immer so einen Song hört und denkt, krass, dafür steht diese Band oder das ist so ihr Signature-Song und dann kann man damit noch nicht mal richtig Kohle machen. Nun gut, es gibt aber weitere gute Songs von The Verve, unter anderem den nun folgenden hier, The Drugs Don't Work.

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1: Und zwar im Studio Christiane Hampe. Schönen guten Tag. Die Behörden in Monschau in Nordrhein-Westfalen gehen momentan nicht davon aus, dass sich der Waldbrand aus dem benachbarten Belgien auf Deutschland ausdehnt. Die Flammen sind allerdings nur knapp 2 Kilometer entfernt, sodass im Laufe des Tages starker Rauch über die Grenze ziehen dürfte. Deshalb empfehlen die Behörden den Anwohnern in der Gegend, ihre Häuser zu verlassen. Der Brand im belgischen Naturschutzgebiet Hohes Venn hat bereits fast 3000 Hektar Land vernichtet. Hitze, Dürre, Niedrigwasser und Waldbrände. Auch Deutschland erlebt einen extremen Sommer. Die SPD-Bundesminister haben jetzt einen gemeinsamen Klimaaktionsplan vorgelegt. Damit setzen sie auch den Koalitionspartner Union unter Druck. Mehr von Philipp Rösler.
2: Ein nationaler Hitzeaktionsplan, Änderungen im Baurecht und der Schutz von Beschäftigten gegen extreme Temperaturen. Das sieht das Programm unter anderem vor. Die SPD-Minister fordern auch, das Grundgesetz zu ändern und Klimaanpassung und Naturschutz als Gemeinschaftsaufgabe darin zu verankern. Sie sagen im Kern, das ist nötig, damit der Bund auch Geld dafür bereitstellen kann. Die Union lehnt eine Änderung des Grundgesetzes allerdings ab.
1: Schweres Busunglück in Ungarn. Dabei sind 12 Menschen ums Leben und mindestens 10 weitere schwer verletzt worden. Der polnische Reisebus kam aus Serbien. Im Osten Ungarns kam er von der Autobahn ab und kippte um. Nach Angaben der Polizei ist der Fahrer vermutlich am Steuer eingenickt. Über Rumänien hat ein NATO-Kampfjet erneut eine Drohne abgeschossen. In der Nähe der Grenze zur Ukraine und Moldau. Die Trümmer kamen in einem unbewohnten Gebiet runter. Es war bereits die 4. Drohne, die in diesem Jahr über Rumänien abgeschossen wurde. In Liechtenstein können in Zukunft auch Frauen Staatsoberhaupt werden. Das kleine Land zwischen Österreich und der Schweiz hat die Thronfolgeregelungen geändert. Ab sofort gilt, dass das erstgeborene Kind den Thron erbt, egal ob Sohn oder Tochter. Bislang galt ein männlicher Haupt, egal ob Sohn oder Tochter.

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1: So, ich hoffe, Füße hochlegen und relaxen ist angesagt bei euch. Ich mache das hier natürlich auch im Studio, ist doch klar. Arbeiten am Sonntag, hallo? Mein Name ist Nadine Kreuz.

Ecstasy, machen immer noch Pläne für Nigel. Meine Güte, die müssen doch endlich mal zu Ende geplant haben. Die haben ja schon im Jahr 1979 angefangen. So, jetzt Jungle. Ganz frisch geschlüpft, die aktuelle Platte dieser tollen britischen Band. Das fünfte Album mittlerweile heißt Sunshine. Und aus Josh und Tom sind ja mittlerweile Josh, Tom und Lydia geworden. Ein Trio. Und wenn sie auf Tour sind, sind sie sowieso immer noch tausend andere Leute. Sehr begabte Menschen mit auf der Bühne. Und wir wollen euch einen Song spielen vom neuen Album. Typischer Jungle Sound, Retro Soul, elektronischer Pop, bisschen Disco, ein bisschen Funk, einfach groovy. Diese Band macht Spaß. Hier ist ihr Song The Way.

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1: Claire Rosencrantz ist bei uns auf die Playlist gehüpft. Junge Popkünstlerin, bekannt für ihren sehr verspielten Sound, hat ein ganz tolles Songwriting und hat sich mit ihrem Papa zusammengetan, dem Ragnar Rosencrantz. Der ist ihr Executive Producer. Papa macht das schon. Und ein Song, der in dieser Zusammenarbeit entstanden ist, lautet Rocket.

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1: Egal, wo man gerade in Berlin unterwegs ist, die Stadt ist voller Wahlplakate. Am 20. September wird ein neues Abgeordnetenhaus gewählt und dann entscheidet sich, wer der oder die neue regierende Bürgermeisterin wird. Wir sprechen vorab mit den 4 Spitzenkandidatinnen und Kandidaten, die realistische Chancen auf das Amt haben. Den Auftakt macht SPD-Spitzenkandidat Steffen Krach. John Abatili und Matti Geier haben mit ihm gesprochen.
2: Sie stehen ja natürlich auch für Sauberkeit oder eine saubere Stadt. Ich habe mich dann erstmal gefragt, okay, da kommt jetzt der Mann aus Hannover nach Berlin und sagt erstmal, hier ist es mir viel zu dreckig.
3: Nee, ich finde das wirklich komisch, dass bei mir immer auf meinen Geburtsort verwiesen wird. Weil, also ich wohne länger in Berlin als die Kandidatin der Linken und auch als der Kandidat der Grünen. Das will ich einmal sagen. Also ich komme ja nicht hierher auf einmal und werde hier Spitzenkandidat, sondern ich habe über 20 Jahre in dieser Stadt gelebt.
2: Es liegt wahrscheinlich an einer großen politischen Karriere, die Sie auch in Hannover aufgebaut haben.
3: Ja,
2: also darauf verweist
3: ja,
2: man ja dann.
3: Ist ja nicht so, ich komme aus Hannover und denke so, ach, das ist ja aber nicht so sauber hier in Berlin, sondern ich habe das über Jahre erlebt, wie es immer schmutziger wird, wie es verwahrloster wird in dieser Stadt. Und ich glaube, dass wir wieder ein stärkeres Bewusstsein auch haben müssen für diese Stadt. Ich habe genau darüber auch mit Anne Hidalgo gesprochen, das ist die ehemalige Bürgermeisterin aus Paris. Und die hat gesagt, in Paris ist es auch deswegen so sauber, weil die Menschen in Paris ihre Stadt lieben. Und ich habe den Eindruck, dass wir einigen Menschen hier in dieser Stadt wieder die Liebe zur eigenen Stadt ein bisschen verstärken müssen.
4: Aber wie macht man das?
3: Naja, wir müssen darüber sprechen, dass es einfach ein mega Privileg ist, in dieser Stadt leben zu dürfen. Dann hat man auch Pflichten. Und dazu gehört eben auch, dass man nicht einfach die Matratze oder die Waschmaschine auf die Straße wirft und denkt, ach ja, irgendwer holt es schon ab.
4: Also erstmal eine Image-Kampagne starten.
3: Nee, mit Image-Kampagne. Also Image-Kampagne braucht, also eine Stadt wie Berlin braucht eigentlich keine Image-Kampagne. Wir sind Berlin. Sondern muss an die, die hier leben, appellieren zu sagen, Leute, ja, es ist super hier, aber lasst uns das gemeinsam auch so leben, dass man es eben nicht verträgt.
2: Ich finde einfach die Idee irgendwie interessant, das von der Perspektive auszusehen, weil ich denke, viele Menschen schmeißen ihren Müll auf die Straße, geben auf, haben keinen Bezug mehr zur Stadt, weil sie sehen, dass von der politischen Seite irgendwie nicht das geliefert wird, was sie sich erhoffen.
3: Genau.
2: Also das anders zu drehen und zu sagen, wir müssen jetzt erstmal gemeinsam hier alles in die Hand nehmen, dann wird es schon besser. Ich glaube, das wird für viele Leute nicht so befriedigend sein, diese Antwort.
3: Nö, ich sage ja auch, dass wir liefern müssen.
2: Ja.
3: Ich kann die Leute verstehen in dieser Stadt, die sagen, wir fühlen uns nicht gut genug regiert. Ich verspreche aber, dass ich jeden Tag daran arbeite, dass es besser wird. Und dass man nach einem Jahr sieht, es ist sauberer geworden. Es ist sozusagen eine gemeinsame Aufgabe von uns allen. Politik alleine wird das nicht alles schaffen. Aber wir müssen verlässlich und seriös arbeiten. Und ich glaube, das fehlte auch in den letzten Jahren ein Stück weit.
1: Das komplette Gespräch mit SPD-Spitzenkandidat Steffen Krach findet ihr auf fluxfm.de und in der Flux Music App. Da geht es um viele Themen, Tempelhofer Feld, Koalitionsfragen, warum ausgerechnet die SPD einen Neuanfang verspricht. Nächste Woche ist dann Elif Ehralp von den Linken bei uns zu Gast.

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Smile. Giorgio und Chili Gonzalez zusammen auf 100,6 Flux FM. Dagny ist eine norwegische Singer-Songwriterin, die international ganz schön gefeiert wird für ihren Alternative Pop, den sie macht. Und wir haben uns einen Song geschnappt, den wir uns hier am Wochenende mal reinziehen wollen, ne? So sage ich es einfach mal ganz klar und deutlich. Und zwar heißt der Rain. Der ist auf ihrer ganz neuen Platte Dancefloor Erotica drauf. Dagny.

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1: Es gibt Songs, die brauchen keine großen Worte, die schaffen es mit wenigen Tönen, eine ganz besondere Stimmung aufzubauen. Ruhig, warm, ein bisschen melancholisch. Und genau dafür steht der britische Singer-Songwriter Fink. Der hat einen sehr reduzierten Sound, irgendwo zwischen Indie, Folk und Blues und war bei uns zu Gast und hat, ja, einen Song eingespielt. Und da waren wir natürlich alle hocherfreut drüber. Er ist wirklich ein toller Künstler. One Last Gift.

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1: Um 3. Im Studio Christiane Hampe. Schönen guten Tag. Der große Waldbrand im belgischen Naturschutzgebiet Hohes Venn ist näher an Deutschland rangerückt. Knapp 2 Kilometer sind es noch bis zu den ersten Häusern auf deutscher Seite. Die Behörden der grenznahen Stadt Monschau in Nordrhein-Westfalen gehen aber nicht davon aus, dass der Brand übergreift. Sie warnen aber vor starkem Rauch, der im Laufe des Tages über die Grenze ziehen könnte. Anwohner sollten deshalb lieber ihre Häuser verlassen. Hitze, Dürre, Niedrigwasser und Waldbrände. Auch Deutschland erlebt einen extremen Sommer. Die SPD-Bundesminister haben jetzt einen gemeinsamen Klimaaktionsplan vorgelegt. Damit setzen sie auch den Koalitionspartner Union unter Druck. Mehr von Philipp Rösler.
2: Ein nationaler Hitzeaktionsplan, Änderungen im Baurecht und der Schutz von Beschäftigten gegen extreme Temperaturen, das sieht das Programm unter anderem vor. Die SPD-Minister fordern auch, das Grundgesetz zu ändern und Klimaanpassung und Naturschutz als Gemeinschaftsaufgabe darin zu verankern. Sie sagen im Kern, das ist nötig, damit der Bund auch Geld dafür bereitstellen kann. Die Union lehnt eine Änderung des Grundgesetzes allerdings ab.
1: Über Rumänien hat ein NATO-Kampfjet erneut eine Drohne abgeschossen. In der Nähe der Grenze zur Ukraine und Moldau. Die Trümmer kamen in einem unbewohnten Gebiet runter. Es war bereits die 4. Drohne, die in diesem Jahr über Rumänien abgeschossen wurde. In Liechtenstein können in Zukunft auch Frauen Staatsoberhaupt werden. Das kleine Land zwischen Österreich und der Schweiz hat die Thronfolgeregelungen geändert. Ab sofort gilt, dass das erstgeborene Kind den Thron erbt, egal ob Sohn oder Tochter. Der Marathon-Europameister kommt aus Deutschland. Amanal Petros hat sich bei der Leichtathletik-EM in Birmingham die Goldmedaille gesichert. Der Vize-Weltmeister lief der Konkurrenz davon und schaffte eine neue Rekordzeit. 2 Stunden, 9 Minuten und 11 Sekunden. In der Teamwertung holten die Deutschen Silber.
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4: Buongiorno und ein schönes Wochenende wünsche ich euch. Nadine Kreuzer am Mikro. Schönes Wochenende wünsche ich euch. Nadine Kreuzer am Mikro.

Tellyman mit dem Skeleton Dance auf Flux FM. Aktuelle Platte von Collect 200 jetzt, ein transatlantisches Dance-Duo. Der eine kommt aus London, der andere aus Toronto. Beide sind schon lange im Musikbusiness aktiv, haben sich jetzt aber mal zusammengetan, um eine schöne Mischung aus House-Musik, Indie-Dance und Popmusik zu machen. Und wir wollen uns jetzt mit einem Beinchen, obwohl er Sonntagnachmittag ist, in den Club beamen. Pull Up von Collect 200 auf Flux FM.

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1: Chloe Slater wurde in Bournemouth geboren, wohnt heute aber in Manchester. Als sie 18 war, ist sie dahin gegangen für ein Musikstudium. Das hat sie aber abgebrochen. Man konnte eh schon musizieren, sage ich jetzt mal. Zumindest in jungen Jahren hat sie angefangen, Gitarre zu spielen. Erst Akustikgitarre, dann später E-Gitarre. Und heute ist sie maßgeblich von tollen Künstlern wie Sam Fender inspiriert, Declan McKenna, Fountains D.C., und wir finden ihren Sound einfach richtig schön. Mother Nature's Killing Spree. So heißt der Titel, den wir rausgepickt haben für euch. Der läuft jetzt ganz neu auf der Playliste bei Flux FM.

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1: Mida Richmond aus Bad Salzuflen. Was für eine tolle Künstlerin. Und der Ort, aus dem man kommt, ist doch total egal. Das hört man besonders bei dieser Künstlerin. Die könnte ja very international sonst auch unterwegs sein. Auf unserer Playliste ist sie ganz oft zu hören, war auch schon beim Flux FM Bergfest. Wir mögen ihren warmen, Soul angehauchten Pop. Und die neue Platte heißt Different Flavors of Being Happy. Mein Kollege Daniel Meinl stellt sie euch vor.
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3: Klimakrise, Kriege, Rechtsruck in der Gesellschaft. Der Blick in die Nachrichten bringt dieser Tage selten Erbauliches hervor. Genau in diese Zeit hinein veröffentlicht Mida Richmond ihr zweites Album. Der Titel? Ausgerechnet Different Flavors of Being Happy. Verschiedene Geschmacksrichtungen von Glück. Ist das Ignoranz, toxische Positivität, Weltflucht? Im Gegenteil, sagt die Sängerin. Sich das Glück zu erlauben, ist für sie harte Arbeit und eine politische Notwendigkeit.
4: Die Welt wird nicht besser, wenn es mir scheiße geht. Ich kann nicht aus dem Leeren schöpfen und ich kann halt nicht, wenn ich kaputt bin, kämpfen. Darauf zu schauen, wo ich meine Energie hernehme, wie ich weitermachen kann, weil für mich jede Bühne immer auch ein Anlass ist, mich politisch zu äußern, mich politisch zu positionieren und ganz klar mich gegen rechts auszusprechen und für mehr Miteinander.

0: Wer politisch laut sein will, braucht Reserven. Und genau diese Reserven feiert das neue Album. Musikalisch ist Different Flavors of Being Happy ein warmer, organischer Genre-Mix aus Indie-Rock, Folk und klassischem Soul. Große Pop-Harmonien treffen auf Spoken Word. Dieses Soundspektrum führt uns direkt zum größten Missverständnis, das es über diesen Act gibt. Denn wenn man Mina Richman liest, denkt man an eine klassische Singer-Songwriterin.
1: Eigentlich war es von Anfang an so, wir haben alles zusammen geschrieben oder viel zusammen geschrieben. Und ich glaube, es ist einfach von der Dynamik her sich sehr organisch und graduell zu einer Banddynamik entwickelt hat. Und ohne diese drei Jungs, ohne Freddy, Alex und Leon, gäbe es diese Musik auch nicht. Gäbe es diesen Sound nicht, gäbe es diese Aufnahmen nicht und gäbe es diese Geschichten auch nicht.
0: Mina Richman ist eine Band, eine ziemlich demokratische sogar. Kein Management, die Gagen werden durch vier geteilt, der Bassist kümmert sich um die Parkausweise für die Festivals, der Gitarrist um die Social-Media-Grafiken. Do it yourself durch und durch. Bei all dem Chaos und den Tourneen bleibt Mina als Texterin und Frontfrau erstaunlich unverkrampft. Wenn sie über ihre Ängste, vergangene Liebe oder eben Glücksmomente schreibt, fragt sie sich nicht, was das Feuilleton oder die Fans am Ende reininterpretieren.
1: Goethe wird in jedem Deutschunterricht gelesen und hat sich, glaube ich, auch nicht gedacht, was wird irgendwie mal ein Deutschlehrer über die blaue Blume hier denken und was kann man da reininterpretieren. Und ich glaube, das würde mich blockieren. Und ich habe irgendwie den Anspruch, ein möglichst authentisches Bild von mir zu geben. Vielleicht auch ein bisschen ungeschönt und vielleicht auch ein bisschen imperfekt und vor allem ehrlich.

0: Diese Ehrlichkeit dringt durch jeden Ton. Statt eines künstlichen Dauergrinsens liefert die Band einen organischen Sound, der atmet und Raum für Kontraste lässt. Beklemmende Gitarrenriffs stehen neben warmen Soul-Hooks, Indie-Rock trifft auf großen Pop. Mina Richman, die Band, vertont das Glück nicht als perfekten Endzustand, sondern als ständige musikalische Suche. Das Ergebnis ist ein extrem starkes Album, das den Schmerz der Gegenwart aushält und ihm mit jeder Songzeile etwas Lebendiges entgegensetzt.
1: Different Flavors of Being Happy. Die neue Platte von Mina Richman. Ihr könnt auf fluxfm.de mal nachschauen. Da habt ihr die Chance, diese Platte als Vinyl zu gewinnen und auch Gästelistenplätze für ihr Konzert im Herbst. Und wenn ihr nicht so lange warten wollt, Mina Richman kommt mit Band am kommenden Mittwoch in den Rough Trade Records Store nach Neukölln. Da gibt es eine exklusive Session. Tickets laufen über Dice. Hier jetzt Not Just Anyone von Mina Richman.

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1: Hey ihr Lieben, seid gegrüßt, kommt gut weiter durch dieses Wochenende. Hoffentlich mit netten Menschen um euch herum und einfach einer relaxten Zeit. Wir hören Carla Ahart, Worst Case Syndrome. Hey.

Altin Gün mit Öldürme Beni auf Lux FM. Gleich ab 16 Uhr kolossale Musik, krasse Kunst und kulturelle Kollateralschäden. Wie immer Radio Art Team mit dem lieben Yannick. Ich wünsche euch viel Vergnügen dabei und tolle Entdeckungen, die ihr macht in der Kunstwelt. Und mein Name ist Dani Kreuzer. Ich verabschiede mich an dieser Stelle. Wünsche noch einen zauberhaften Sonntag. Arrivederci.

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2: Im Studio Christiane Hampe. Schönen guten Tag. Als Reaktion auf den extremen Sommer haben die SPD-Bundesminister einen gemeinsamen Klimaaktionsplan mit diversen Maßnahmen vorgelegt. Sie fordern auch, das Grundgesetz zu ändern und Klimaanpassung und Naturschutz als Gemeinschaftsaufgabe darin zu verankern. Das lehnt der Koalitionspartner Union aber ab. Die Grünen boten der SPD ihre Unterstützung für die Pläne an. Die Linke geht davon aus, dass die SPD-Pläne scheitern. Im Kampf gegen den großen Waldbrand direkt an der Grenze zu Deutschland melden die belgischen Behörden einen Erfolg. Die Flammen unweit der Stadt Monschau in Nordrhein-Westfalen konnten eingedämmt werden. Sie waren zuletzt nur noch etwa 1,5 Kilometer entfernt. Auch eine zweite Feuerfront ist inzwischen unter Kontrolle. Die Behörden in Monschau gehen nicht davon aus, dass sich der Waldbrand auf Deutschland ausdehnt. Die Geheimdienstreform soll noch in diesem Jahr über die Bühne gehen. Kanzleramtsministerin Waken sagte der Bild am Sonntag, die Dienste werden anschließend zur Sicherheit von uns allen schnell von ihren neuen Befugnissen Gebrauch machen. BND und Verfassungsschutz sollen in Zukunft etwa Cyberattacken auch mit Gegenangriffen auf die Hacker bekämpfen dürfen. Außerdem sollen sie deutlich mehr Daten sammeln und auswerten können. Tragisches Ende einer Pilgerreise. Bei einem Busunglück sind in Ungarn 12 Menschen ums Leben gekommen. Mindestens 10 weitere wurden verletzt. Einige schweben noch in Lebensgefahr. Der polnische Reisebus war von der Autobahn abgekommen und umgekippt, offenbar weil der Fahrer eingenickt war. Über Rumänien hat ein NATO-Kampfjet erneut eine Drohne abgeschossen, in der Nähe der Grenze zur Ukraine und Moldau. Die Trümmer kamen in einem unbewohnten Gebiet runter. Es war bereits die 4. Drohne, die in diesem Jahr über Rumänien abgeschossen wurde. In Liechtenstein können in Zukunft auch Frauen Staatsoberhaupt werden. Das kleine Land zwischen Österreich und der Schweiz hat die Thronfolgeregelungen geändert. Ab sofort gilt, dass das erstgeborene Kind den Thron erbt, egal ob Sohn oder Tochter.
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4: Radio Arti hier im Äther, die eine Stunde Flux FM zum Einrahmen und an die Wand hängen. Mein Name ist Janek, vorne mit einem Y und hinten mit einem Q. Willkommen zu unserer großen Sonntagnachmittagsmatinee, in der wir hier die Künste rahmen. Heute zu Gast in 2 Stücken Musik kein anderer als der Maler Martin Eder, der auch als großer Musikfreund und Musikmachender bekannt ist. Ich habe ab und zu mal Songs in der Sendung gespielt. Und er hat natürlich einiges mitgebracht. Wir steigen aber erstmal ein mit ein bisschen Rapmusik hier von Joey Valance und Bray mit OK.
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2: Joey Valance und Bray war das vom Album No Hands, Okay, der Track. Und wir machen weiter mit einem Stück aus Berlin von einem der geilen, nischigen Hip-Hop-Producer, nämlich Figo Bratschlewitz. Der hat sich zusammengetan mit dem Rapper Nali und wir hören den Track Memoriam.

0: Nalan, Alexander Hacke und Frank Spilker, Engin, Beaks, The No Twist, Sorvina, Chris Immler, Sophia Kennedy, Josi Miller.
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2: Und nun zu Gast bei Radio Arti, der Maler Martin Eder. Hallo Martin.
3: Hallo Jan, moin.
2: Freue mich, dass du da bist. Ich habe gerade festgestellt, du warst noch nie in dieser Sendung. In 17 Jahren Radio Arti hatte ich dich tatsächlich noch nie hier vor den Mikrofonen.
3: Ja, ich dachte, du hast mich schon nicht mehr lieb oder so.
2: Nee, aber jetzt kann ich diese Liebe dir reflektieren. Was ich allerdings gemacht habe, und das ist heute auch unser Thema, ist, ich hatte immer wieder Lieder von deiner Band Ruin gespielt. Ach, Ruin, Dankeschön. Martin Eder. Mhm. Vor allem hatte ich ja mal diese Sendung gemacht, wo man nur Lieder spielt von bildenden Künstlern.
3: Ja.
2: Und das bist du. Du bist Maler, aber du machst auch Musik.
3: Genau, also ich, so wie andere angeln gehen oder vielleicht Mathematikaufgaben lösen als Hobby, habe ich mir einfach vorgenommen oder schon seit ich 16 Jahre alt bin, dass ich mich mit Musik die Zeit totschlage, mit der Musik.
2: Wenn wir sagen, so grob das Genre Metal, kann man sagen.
3: Ja, Metal, das ist so ein bisschen hinhergerissen. Ich bin einsteils großer Roy Orbison-Fan, mhm, und ich bin aber auch großer Black Metal-Fan und ich suche immer da die Symbiose, irgendwas dazwischen, und ich habe auch einen lieben Freund, Attila von Mayhem, dem geht's genauso, und es gibt eigentlich nichts dazwischen, und vielleicht sind es zwei Genres, die sich auch nicht irgendwie treffen können, aber im Prinzip ist der Ansatz und der emotionale Impact und der Pathos eigentlich fast dasselbe.
2: Gerade beim Pathos, es gibt doch, ist es jetzt Black Metal oder wie heißt der andere aus Norwegen Metal? Hab ich neulich mal beim Tätowierer gehört, der hörte dann immer so, ich weiß nicht, ich sag, was ist das, thailändische Massagemusik, die da läuft? Das ist so, so Black Metal, dann ohne Schlagzeug und Gitarre, nur noch die Synthies, die da stehen.
3: Ah, ja, okay.
2: Hast du das mal gehört?
3: Ja, das sind dann so Goten oder sowas.
2: Und das, ne, sind dann eigentlich sehr, sehr einfache Chordharmonien, ja, die geradezu kitschig sind, die aber durch das Gitarrengewitter hörst du... Genau. Nimmt man es ja nochmal anders wahr, als wenn das jetzt nur die Synthi-Flächen sind.
3: Richtig, ganz richtig. Ich finde es auch ganz toll. Da gibt es ja ganz tolle Interpreten, Nord zum Beispiel. Und auch so gibt es sehr viele One-Man-Black-Metal-Bands, die das machen. Die dann allein im Wald hocken und sich irgendwie einschließen mit irgendwelchen Rasseln und ein paar Instrumentarien und legen dann alleine ein ganzes Brett hin. Und
2: essen 3 Tage nur Moos.
3: Wahrscheinlich.
2: Aber vielleicht ist das auch eine gute Überleitung, um in deine Malerei zu springen. Ich hoffe, du verzeihst mir, wenn ich in der Anmoderation gesagt habe, ich habe dich kennengelernt mit deinen Katzenbildern, die so schön gemalt sind, dass es mir fast schon wehtut und also übertrieben kitsch sind. Du kannst mir jetzt widersprechen und wütend sein oder damit reingehen, aber das ist ja ganz bewusst ausgespielt, was du da machst. Also jetzt hier die Analogie zu den Synthi-Flächen, die ich gerade beschrieben habe.
3: Ja, genau. Also es gibt dazu... Um es kurz zu fassen, 2, 3 Sachen zu sagen. Du kannst Leute nur erreichen, und ich glaube, dass Kunst einen sozialen Auftrag hat, indem du die Leute nicht verschreckst. Also wir haben genug gehängte und zerbombte Städte schon gesehen den ganzen Tag. Wenn ich das jetzt aufs Bild male, schauen alle weg. Das konnte man in der Renaissance noch machen, da konnte man Geköpfte und was weiß ich, irgendwelche Horrorszenarien bringen, das geht heute nicht mehr. Deswegen ist mein Ansatz, mein Trick, auf den ich jetzt auch mal ganz schnell verrate, ja, etwas Schönes darzustellen, was vielleicht gar nicht schön ist. Zum Beispiel, ich habe überhaupt mit Katzen gar nichts zu tun. Ich bin auch kein Fan und ich mache auch gar keine Katzenbilder. Das habe ich auch schon mal in so einem Arte-Interview gesagt, und dann meinte der Kameramann, ja, aber der ganze Studio ist ja voll damit. Sag ich, nee, ich habe noch nie eine Katze gemalt. Das sind Geister. Das sind Geister von Projektionen, die wir gerne haben. Zum Beispiel Idylle. Wir wollen, dass es zu Hause schön ist, weil die Welt da draußen scheiße ist. Und diese ganzen Symbole, die ich verwende, auch die Nackten und so weiter.
2: Nackte, schöne Frauen, nackte, ja, schöne junge Frauen.
3: Das sind alles Dinge, die wir uns so angeeignet haben, als ein Symbol, das für etwas steht. Und diese Tierbabys stehen für mich natürlich für Idylle, aber auch für Stumpfsinn. Und jede Generation bekommt die Kunst, die sie verdient hat.
2: Ich hatte, als ich Anfang 20 war, Crass, wirst du auch kennen, ja, die Punkband, die eigentlich so die ersten Indie-Punk-Bands waren, mhm, Ende 70er haben die sich gegründet, da war die erste große Punkwelle mit Sex Pistols, The Clash, die alle bei CBS und anderen großen Majors gesigned waren, ja, vorbei, und jetzt kommen die Anarcho-Punks von Crass und gründen selber Indie-Labels, und dann hatten die Plattencover, wenn ich erinnerst, das, mhm, waren immer so Faltposter, ja, aus etwas, also dünne Pappe, dickes Papier, mhm, konntest du auffalten, und dann gab es immer schwarz-weiß, alles so Handkopierer, ja, SS-Ästhetik. das Foto von aus dem Ersten Weltkrieg, ein halb verrotteter Arm hängt im Stacheldraht, ja, Verdun-mäßig. Krass, das hing 3 Jahre über meinem Bett. Von wegen, jeder kriegt die Gesellschaft kriegt das, was sie verdient. Aber als junger Mann habe ich so empfunden, ja, das ist ein bisschen dann der visuelle Gegenentwurf, aber es hat eine gemeinsame Quelle mit dem, was du gerade mit den Geistern und der Schönheit beschreibst.
3: Ja, ich wurde leider von meiner eigenen Kunst überholt, weil ich habe schon vor 30 Jahren Katzenbabys gemalt und da gab es noch kein Internet und gab es auch kein Meme. Und wir sind ja mittlerweile, es hat sich so ein bisschen selbst bestätigt, die Welt wurde überschwemmt von Katzenmemes und von Katzencafés in Japan und so weiter. Also ich habe da vielleicht was losgetreten, würde ich es mal ganz arrogant behaupten.
2: Oder antizipiert, das ist ja das, was Kunst machen kann.
3: Oder schon gerochen, dass es kommen wird, kann auch sein. Und jetzt sagt natürlich jeder, ach, der malt Katzenmemes, aber man darf nicht vergessen. Nein, ich habe es gemacht, da gab es doch nicht mal einen USB-Anschluss.
2: Und was haben Crass hinterher gemacht? Die Teletubbies. Martin, du hast ein Stück Musik mitgebracht. Was hören wir als erstes?
3: Ja, ich bin immer fasziniert von Musik, die Gefühle auslöst, die man nicht so einfach einordnen kann. Diesmal habe ich was dabei aus der Mongolei von Urna Kahartuchi. Das ist ein sehr emotionales Stück und ich finde, wenn es einem schlecht geht oder wenn es einem gut geht, das Stück passt immer.

0: Burna Chahartukchi, ich hoffe, ich spreche das richtig aus, Lieder aus dem mongolischen Gasland, mitgebracht von Martin Eder, das haben wir gerade gehört. Und wir sprechen über Malerei, wir sprechen über Musik, wir sprechen über Geister und vielleicht auch das Vorwegnehmen von Zeit. Das hast du gerade ganz schön deutlich gemacht, als du über deine Katzenbilder, die keine Katzenbilder sind,
1: ja,
0: geredet hast. Das gleiche gilt für die Schönen und es ist auch, aber auch da ist so eine Analogie zu Metal. Ich weiß, wie lange ich über Iron Maiden Covern damals abgehangen habe. Also ja. Stunden mir diesen Eddie und dann sind immer noch so wimmelbildmäßig so Sachen drin versteckt. Und neulich habe ich einen Lastwagen gesehen, der hatte dann diesen Eddie von Iron Maiden Airbrush-mäßig auf sehr dem schön. Führerhäuschen. Das ist eine Ästhetik, mit der du auch spielst.
1: Ja, also ich bin natürlich auch damit aufgewachsen, mit dieser Ästhetik, aber sie fasziniert mich natürlich immer noch. Und ich denke, dass in so einer Beauty auch ganz viel Darkness drin liegt und wiederum in etwas wirklich Darken, das kann man gar nicht dark darstellen, weil dark ist so dark, das kann man, es wird sofort kitschig. Und voll. Auch die Versuche der Mettler immer mit ihren Monster und den Geisterschriften und irgendwelche Gräber und so, ist im Prinzip ja eigentlich auch irgendwie lustig. Und man kann, in meinem Fall benutze ich es keine Gräber als Symbole, aber zum Beispiel so diese ganzen, wie du sagst, Sonnenuntergänge, Sehnsuchtsszenarien, Palmen, der Tui-Prospekt, wir wollen nach Italien oder nach Balle.
0: Ja.
1: Also diese Sehnsuchtsszenarien haben ja auch auf der anderen Seite, sagen die ja, hier ist es nicht schön, ich will dorthin.
0: So.
1: Also, und das ist ja dann der Dark Side of Beauty. Sieht man ja, David Lynch hat das auch ganz viel gemacht, immer wieder.
0: Ja, schön rausgearbeitet. Wir hatten ja vor ein paar Jahren die Ausstellung, die Heavy-Metal-Ausstellung im Schaufenster, unserem ja. erweiterten Radio-AT-Ausstellungsraum. Da warst du einer von 42 Künstlern und Künstlerinnen. Jan Brokoff und Andreas Hachulla hatten die Ausstellung kuratiert. Mhm. Und die war so schön beredt, weil zum einen hast du diese Logos von den ganzen geilen Metal-Bands. Das ist ja eine Kunst für sich, diese Logos überhaupt anzufertigen. Und dann tatsächlich in ganz vielen Bildern tatsächlich diese Oberfläche, wie du es beschreibst. So ein Sehnen nach was Schönem,
1: ja,
0: ein Sehnen nach was Heilem, ein Sehnen vielleicht auch nach einer handwerklich gut gemachten Kunst.
1: Ja.
0: Im Gegensatz zu dem Punkrock, wo die grobe Skizze reicht.
1: Genau. Nichts gegen grobe Skizze oder Einfachheit oder Reduktion, aber es gibt leider auch ganz viel Lazy Art, wie wir das immer nennen. Also Dinge, die einfach Likes haben wollen, mit der Spraydose, mit irgendwas oder mit einem Messer, mit irgendwie, also wo du merkst, da hat sie einer das Leben verdammt einfach gemacht. Und jetzt, wie du es beschreibst, das Szenario mit Handwerk, ich male ja sehr klassisch und auch sehr mit sehr viel Schichten und Aufbauten, da kann mir dann auch keiner ankarren. Die sagen dann, ja, das Bild gefällt mir nicht, da ist ja ein Katzenbaby mit einem nackten Hintern drauf, aber malen kann er. Ja. Und da habe ich sie dann immer meistens, auch meine, ja, bei mir gibt es ja entweder Leute, die mich lieben oder die mich hassen. Aber da kriege ich auch die Hater rum mit der Technik.
0: Das ist interessant. Das weckt bei mir Erinnerungen an Kaffeetische in den 80er Jahren, wo dann immer die eine Hälfte von den Erwachsenen, als ich Kind war, Joseph Beuys richtig scheiße fand.
1: Ja.
0: Ganz schlimm, wie kann man denn sowas machen? Und die anderen den dann immer verteidigt haben, weil sie das Konzept halb verstanden schön hatten. Mhm. Und dann hatten die anderen, aber dann wurde sich immer geeinigt mit, aber seine Zeichnung zeichnen kann er ja.
1: Ja, genau. Ja,
0: also das ist dann immer so ein Befriedungsmittel, wenn das einer tatsächlich, und das ist ja auch, das spricht ja zum einen von Talent und zum anderen von Fleiß und Arbeit, dass man reinsteckt, wenn man technisch sich was drauf schafft.
1: Ja, das ist richtig.
0: Wenn wir jetzt die Analogie zur Musik nochmal machen, dann Metal und Punk, fand ich immer diesen Metal unerträglich, wenn mir einer mit seinem Solo da kommt, ja, und dann irgendwie Jay Malmsteen, den guck mal, wie viel ich geübt habe. Und dann mag ich den schnellen, einfachen, dreckigen Punk, der genau darauf verzichtet, aber natürlich auch gut gemacht ist, wenn er gut gemacht ist.
1: Unbedingt. Also Metal ist für mich auch ganz schlimm und man kann das nicht über einen Kamm scheren, deswegen auch Kategorien oder auch einzelne Bands, die man mag. Also es gibt wirklich diese fürchterlichen Onanisten an der Gitarre, das ist voll ganz schlimm.
0: Ja, was soll das auch? Ich habe neulich mit einem Freund Musik gehört und wir haben uns gegenseitig Sachen vorgespielt, das war dann Jazz in dem Fall.
1: Ja.
0: Und dann kam es dann zum Saxophon-Solo und er so, okay, Solo reicht, kann ich ja selber. Er wollte nur das Thema verstehen, das hatte, ja, darum ging es ihn und den Vibe. Martin Eder hier zu Gast bei Radio Arti und lass uns gleich weiterreden. Du machst nämlich noch ein drittes Projekt, das ich total spannend finde. Du hast einen kleinen Club, davon musst du uns erzählen, was da geht und wann man da hingehen kann. Und,
1: ja, also wie ich betreibe ein Tonstudio mit einem Kollegen von mir und das ist in der Mitte der Mitte, also in der Brunnenstraße, in einer Gegend, wo man natürlich von Coffeeshops und von irgendwelchen Interiorläden erschlagen wird, haben wir noch so eine letzte Bastion, so im Hinterhof, ein relativ großes und sehr schönes Tonstudio.
0: Ganz Gallien ist von den Römern besetzt. Ja. Ganz Gallien, nein, ein genau. Kleines Dorf leistet Widerstand.
1: Genau, und dort machen wir einmal im Monat ein Konzert, beziehungsweise auf Einladung. Und gibt's dann, jeder kriegt dann ein Bier in die Hand und dann wird dort gespielt, und zwar hautnah. Die Leute sitzen im Studioraum, sind so 40 Menschen, und die hören dann dem Musiker wirklich zu, und man hört auch die Nadel fallen. Es ist auch nicht übermäßig laut, und da hatten wir schon ganz tolle Leute, wie von den Swans, wir hatten Big Harvey von den Bad Seeds, wir hatten von Noir Désir war einer da. Da kommen immer sehr interessante, jetzt war Howie Gelb von Giant Center. Es kommen immer mega tolle Musiker, und man hat da die Chance, denen mal richtig zuzuhören, ohne dem ganzen Eiergehabe und auf der Bühne und die Big Speakers und der Nebel, sondern es ist einfach, es ist sehr intim, wie so ein Bedroom-Konzert.
0: Ich liebe ja eh die kleinen Clubs mehr. Wie können jetzt unsere HörerInnen da die Einladung kriegen? Gibt's da können die dir irgendwie Nachrichten zukommen lassen?
1: Ja, sie müssen auf Vakuum Studio auf Instagram gehen.
0: Vakuum mit K, deutsch geschrieben?
1: Vakuum mit K-U-U, Vakuum Studio, und dann einfach eine DM schreiben.
0: Vakuumstudio.de.
1: Nee, Instagram.
0: Instagram, liebe Leute, Vakuum Studio.
1: Genau.
0: Und eine DM an Martin Eder, der uns noch ein schickes Lied mitgebracht hat. Wir hören ein bisschen Musik und unterhalten uns gleich weiter. Was hast du noch, Martin?
1: Ich liebe Musik, die Fenster aufmacht und auch so eine Art Gefährlichkeit verströmt. Und die aber zu einer anderen Zeit auch so ein bisschen die Grässlichkeit der Welt darstellt, aber auch so was Versöhnliches hat. Und das klingt jetzt natürlich ganz überheblich, und man fragt sich, was kommt jetzt. Ich habe dabei Ray Cooder, und Ray Cooder schafft es für mich, so eine Leere darzustellen und dabei wunderschöne Räume zu schaffen.

0: Poison heißt dieses Stück von Richard Ruin und das ist nur ein Akronym, ein AKA von keinem anderen als Martin Eder, den wir hier als Gast haben. Du sagtest, das war deine erste Platte, die du für über 20 Jahren gemacht hast?
1: Genau, das Lustige ist, diese Platte hat genau mit dem heutigen Tag 20 Jahre auf dem Buckel und das war meine erste Platte, die ich gemacht habe. Immer noch in dem Zwiespalt zwischen, mache ich jetzt Krach oder liebe ich die Schönheit, wie schon gesagt, Roy Orbison oder doch lieber Mayhem. Und diesen Kampf habe ich natürlich immer noch. Und das war mein erster Drogensong, so, den ich veröffentlicht habe.
0: Wo es über Drogen geht oder den du auf Drogen gemacht hast?
1: Nee, wo ich beschreibe, was eine Droge sein kann.
0: Wobei eine Schönheit und Krach als Widerpart ausspielt, muss ich nochmal ganz kurz sagen. Es gibt ja auch so Bands, ich liebe zum Beispiel so eine krasse, ich glaube, die nennen sich nicht Doom Metal, aber die Band heißt I Hate God. Yeah. Und die sind immer so super slow gespielter Black Sabbath, Hardcore, so langsam gespielt, dass das Becken schon wieder verklungen ist, wenn der nächste Schlag kommt, die Gitarre eine Quinte auseinandergestimmt und dann immer Feedback. Und wenn diese Quinte auseinander Feedback sich überlagern, da liegt für mich so ein Schmerz, den ich aber unglaublich wunderschön finde. Ja. Also Krach und Schönheit sind für mich nicht unbedingt gleich ein Widerspruch.
1: Absolut nicht, ja, genau. Bin ich ganz bei dir, Jan.
0: Als du das veröffentlicht hast vor 20 Jahren, hattest du ja als Maler schon einen großen Namen auch.
1: Genau, und deswegen habe ich es auch nicht als Martin Eder veröffentlicht, sondern ich dachte, ich brauche jetzt eine Persona, die alles das machen darf, was ich nicht darf. Also der darf nachts koksend in der Bar hocken am Montagabend und ich sollte es besser nicht tun. Und der darf über Herzschmerz singen und der darf einfach alles tun, wie so ein zweites Ich, so Dr. Jekyll, Mr. Hyde, so ein Geist, der von mir nachts losfliegt und seine Erlebnisse schildert.
0: Oder Eminem mit Slim Shady.
1: Slim Shady.
0: Der dann, please stand up. Ja, der dann sich mit seiner Ex-Frau auf das Hässlichste streitet und so weiter und so fort.
1: Ja.
0: Wir haben schon über deine Malerei gesprochen. Wir haben auch darüber gesprochen, dass die Katzen nicht Katzen sind, sondern Platzhalter für Projektionen, die eigentlich Geister sind. Das ist ganz schön rausgestrichen von dir. Und dann sind wir natürlich zack im Insta-Zeitalter, wo Leute Katzendinger klicken wie verrückt, weil sie keinen Bock mehr haben auf Ukraine-Krieg und ja. Antisemitische Gewalt oder whatever. Ja. Der ganze Dreck, der in den Medien, das halten die Leute nicht aus. Also klicken sie auf die Katzen, sie lieben Bilder. Jetzt gibt es so viele Bilder, das stellt ja schon den Sinn von Fotografie in Frage, wenn jeder mit einem Fotoapparat rumläuft. Mhm. Warum überhaupt noch figürlich malen, ist eine andere Frage, die man diskutieren kann.
1: Das stimmt, wir sind ja umzingelt von Tausenden von Bildern. Wir leben eigentlich nur noch in Bildern. Wir schreiben so mit Emojis, wie moderne Hieroglyphen, mit Bildsprache, geben wir in einem Satz noch eine andere Bedeutung mit Smiley und Daumen hoch oder whatever. Ganze Bildergeschichten stehen mit Emojis. Und ich finde, Bilder sind generell super wichtig, aber die Flut macht es natürlich verrückter, als es früher war. Und jetzt komme ich mit meiner Malerei an, mit meiner Leinwand, mit meinem Holzstock, wo vorne Tierhaare drin gewickelt sind und rühre in einem Brei rum und male da was, auch schabe das auf einem Baumwolltuch rum. Und dann kommt am Schluss einer und sagt, das ist pornografisch. Dann sage ich, Alter, du hast es nicht verstanden, weil meine Malerei kann gar nicht pornografisch sein. Es ist sowas Absurdes, was ich da mache. Es ist in deinem Kopf. Du denkst, es ist pornografisch. Du denkst, es ist das und das und das und das. Es entsteht in deiner Hirnrinde, weil ich nur Illusionen betreibe. Und das Schöne bei Malerei ist, es bleibt hängen. Ich hatte mal so eine Retrospektive, 20 Jahre alte Bilder kamen zurück. Die sahen aus wie am ersten Tag. Zum Glück, ich hatte schon Angst, da fällt alles runter. Nein. Während ich in den Spiegel schaue und wir vergehen und die Bilder haben so eine Macht. Und da wurde es mir auch ein bisschen unheimlich, weil man hat auch damit eine große Verantwortung, wenn man die Dinger raushaut. Malerei ist anachronistisch, heißt, hat eigentlich mit dem Zeitraum nichts zu tun. Es braucht lange, bis was gut aussieht. Und alle wollen Finger hoch, Like und ja, gut gemacht, Schulterklopfen. Aber malen ist eigentlich genau das Gegenteil. Und darin liegt auch die Kraft. Es ist etwas ganz unheimlich Magisches. Weil es wächst wie ein Bankkonto, auf das man einzahlt, wächst mit jedem Strich, wächst das Bild. Und das ist unheimlich faszinierend für mich.
0: Und es ist eben diese intellektuelle Auseinandersetzung, die auch eine gefühlte Auseinandersetzung ist. Ich kenne das eben nicht als Maler, weil ich bin ja kein bildender Künstler. Aber dadurch, dass ich seit 25 Jahren die Party-Adis gemacht habe und seit 16 Jahren das Schaufenster, gibt es natürlich, habe ich eine gewisse Ansammlung. Ich bin gar kein Sammler, ich bin ein Ansammler, weil es KünstlerInnen, Freunde gibt, die mir, hier, das sollst du haben. Und wenn ich jetzt aus dem Lager ein Bild rausziehe, das ich vor 15 Jahren richtig, richtig geil fand, aus Gründen, kann ich das heute noch genau nachvollziehen. Auch wenn mein Geschmack sich vielleicht ein bisschen, weiß ich gar nicht sagen, weiterentwickelt hat, aber sich anders entwickelt hat, woanders hin und so weiter. Ich habe mir vor 15 Jahren geile Schuhe gekauft und dann eine geile Hose, fand mir richtig schick 3 Tage da drin, habe dafür Geld ausgegeben. Weiß ich nicht mehr, was ich damals anhatte. Ich müsste Fotos raussuchen, aber wenn ich dieses Bild oder die Skulptur, das Werk sehe, weiß ich noch genau, mit wem ich damals abgehangen habe, was ich gelesen habe, was ich damals gedacht habe, wo ich damals in meinem Leben stand.
1: Ja.
0: Das ist analog zu dem, was du gerade beschrieben
1: hast. Altes Beispiel, Fotoalbum anschauen, im Handy nach alten Fotos suchen, sie verschwinden. Ich meine, es ist praktisch, das Ding in der Hosentasche zu haben, aber eine Kiste, wo alte Bilder drin sind, ist einfach was anderes. Und wir sind gar nicht so weit entwickelt, wie wir denken. Wir denken immer, wir haben jetzt das Handy und das KI und so weiter in der Hand. Am Ende sind wir nur nackte Affen und so ein Fotoalbum kommt gut ins Herz eigentlich. Mehr als jetzt irgendwie 170.000 Bilder auf iPhone.
0: Ja, und du hast eben als Maler dann vor allem auch nicht einfach nur schnell weggeknipst oder so. Hier, guck mal, das sind ja die Leute, die durch die Stadt laufen, die knipsen dann alles weg. Wer guckt sich das nochmal an? Punkt 1, ja. Und Punkt 2 ist ja, sobald du malst, das ist ja nicht geknipst, sondern du bist da einen Tag, 3 Tage, 3 Wochen, 3 Monate mit beschäftigt. Und also du fließt ja selber in das Bild dann rein in dem Fall.
1: Ja.
0: Haben wir das beendet. Martin Eder hier zu Gast bei Radio Arti.
1: War eine große,
0: großer Spaß. Wir haben noch ein Stück Musik.
1: Ah ja.
0: Und dann sehen wir uns bei dir im Club und hören die Stecknadeln fallen demnächst.
1: Sehr gerne. Sehr gut. Danke, Herr Jan.
0: Ja, sehr gerne. Was hören wir noch? Was ist das letzte Lied?
1: Wir hören von Blonde Redhead, einer meiner Lieblingsbands, wenn es mal nicht gerade um Krach geht. Wir müssen hier auch ein bisschen brav bleiben. 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
1: Unser Klassiker diese Woche stammt aus dem Jahr 1972 von einer Band, die sich bereits Ende der 60er hier in Deutschland gegründet hat und eine der bekanntesten Bands der sogenannten Krautrock-Szene war. Wobei, damals hat die Szene sich wahrscheinlich gar nicht Krautrock genannt, das war eher ein Name, der von englischen Musikjournalisten auf diese kuriose Musik, die da aus Deutschland kam, gebrandet wurde. Und denn die Engländer benannten die Deutschen ja seit dem Krieg die Krauts, die Sauerkrauts, die Leute, die Sauerkraut fressen. Und dieser Rock, der klang anders aus Deutschland, der hatte dann nicht versucht, die afroamerikanische Kultur, den großartigen Rock'n'Roll direkt nachzumachen, obwohl sie sich seiner Power natürlich auch nicht entziehen konnten und die sich auch nicht versucht haben, so zu klingen wie die Beatles und wie die Rolling Stones in den 60ern, sondern die wollten ein bisschen was Eigenes machen, zum Beispiel sehr repetitiv sein. Das war so ein Ding, was auch andere Krautrock-Bands ausgemacht hat. Birth Control. Name, der damals kontrovers diskutiert wurde, denn das war in den 60er Jahren natürlich auch die Zeit, als die Anti-Baby-Pille in die Gesellschaft einzog und von Papst und Vatikan und konservativen Kreisen überhaupt nicht gern gesehen wurde, dass man die Geburten durch chemische Pillen kontrollieren konnte. Heute sehen wir es aus anderen Gründen kritisch. Damals war das Teil der sexuellen Revolution und wir spielen von Birth Control aus dem Jahre 1972 ihren wahrscheinlich größten Hit, Gamma Ray.

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1: 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Hast bestimmt nichts dagegen. 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
2: Unser Poetry-Clip der Woche, verfasst und vorgetragen von keiner anderen als Anke Fuchs mit dem Titel Halt mal still. Und damit, liebe HörerInnen, sind wir so gut wie am Ende der 1 Stunde Flux FM zum Einrahmen an die Wand hängen namens Radio Arti angekommen. Mein Name bleibt Yannick, vorne mit dem Y, hinten mit dem Q. Gleich geht's hier weiter mit dem X-Jazz und Daniel W. Best. Wir können uns nächste Woche wieder hören. Sonntag, 16 Uhr, wenn wir hier die Künstler haben, dann habe ich die Malerin Ann-Kathrin Schaffner zu Gast, und sie ist Teil des Malerinnen-Netzwerks Leipzig-Berlin. Die stellen in der Woche da drauf, davon wird sie uns erzählen, nächsten Sonntag, die stellen in unserem erweiterten Radio Arti Ausstellungsraum, dem Schaufenster, aus und machen am Sonntag, also in 2 Wochen, eine Auktion. Wer also Kunst von tollen zeitgenössischen Malerinnen erwerben will in einer furiosen Auktion, die ich leiten darf, der kann sich am nächsten Sonntag 16 Uhr hier schon mal vorinformieren. Ich verabschiede mich wie immer mit ein paar Takten Tanzmusik, diesmal von MG mit Yeah, I'm Okay featuring NTJ. Feiert die Künste, feiert euch selbst und feiert das Leben. Tschüssikowski und bye bye.

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1: Um 5. Im Studio Christiane Hampe. Schönen guten Tag. Angesichts der massiven Hitzewellen in diesem Sommer droht sich die Koalition in Berlin über den richtigen Weg im Kampf um die Klimaanpassung zu zerstreiten. Die SPD-Ministerien haben jetzt einen Hitzeaktionsplan vorgelegt. Eine zentrale Forderung: die Klimaanpassung muss als Gemeinschaftsaufgabe ins Grundgesetz. Die Union sieht es aber skeptisch, meint, das bringt nichts. Für eine Grundgesetzänderung braucht es eine Zweidrittelmehrheit. Die Grünen signalisierten schon, sie wären dabei. Im Kampf gegen den großen Waldbrand direkt an der Grenze zu Deutschland melden die belgischen Behörden einen Erfolg. Die Flammen unweit der Stadt Monschau in Nordrhein-Westfalen konnten eingedämmt werden. Sie waren zuletzt nur noch etwa 1,5 Kilometer entfernt. Auch eine zweite Feuerfront ist inzwischen unter Kontrolle. Die Behörden in Monschau gehen nicht davon aus, dass sich der Waldbrand auf Deutschland ausdehnt. Beim schwersten Busunglück in Ungarn seit mehr als 20 Jahren sind 12 Menschen ums Leben gekommen. Mindestens 10 weitere wurden verletzt. Einige schweben noch in Lebensgefahr. Der Reisebus mit Pilgern aus Polen war von der Autobahn abgekommen und umgekippt. Offenbar, weil der Fahrer am Steuer eingenickt war. Kanzleramtsministerin Waken will die Geheimdienstreform bis Jahresende durch den Bundestag bringen. Das hat sie der Bild am Sonntag gesagt. Die Reform sieht mehr Befugnisse für den Bundesnachrichtendienst und den Verfassungsschutz vor, etwa gegen Angriffe bei Sabotage und Spionage. Der Marathon-Europameister kommt aus Deutschland. Amanal Petros hat sich bei der Leichtathletik-EM in Birmingham die Goldmedaille gesichert. Der Vize-Weltmeister lief der Konkurrenz davon und schaffte eine neue Rekordzeit. 2 Stunden, 9 Minuten und 11 Sekunden. In der Teamwertung holten die Deutschen Silber.
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4: Willkommen zur X-Jazz-Radio-Show auf Flux FM mit Daniel Pest am Mikrofon. Wir starten mit dem neuseeländisch-australischen Sänger Jordan Rakai, der in London lebt und eine neue Single hat, die da Promise heißt, von seinem 7. Album A Safe Place to be Wild, das im Oktober erscheint. Soul vom Feinsten.

Das war Neues von Nia Archives. Die Jungle-Künstlerin aus Leeds hat gerade ein neues Album. Emotional Junglist heißt das Album und das Stück heißt Tender und mit dabei ist Special Guest Sampha the Great. Zwei Stimmen, ein Gefühl.

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Mama Carries, hört mal rein. 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

Das war gerade Norwin mit ihrem Stück Patience. Die R&B-Sängerin lebt hier in Berlin, ist aus Heidelberg und hat jamaikanische Wurzeln und war des Öfteren auch auf unserem X-Jazz Festival. Ja, und auf unserem Festival im Oktober ist auch wieder Nunduzu Makatini dabei, der südafrikanische Pianist, Komponist und Heiler seit Jahren auf Blue Note Records. Sein viertes Album für das Label The Myth We Choose ist gerade erschienen, koproduziert von seinem 18-jährigen Sohn Tingo mit Gästen wie Shabaka Hutchings und Black Coffee. Umbono bedeutet auf Zulu Vision, ein Track, der uns einlädt, über das Materielle hinauszusehen. Kein Keenan Aarons an der Gitarre.

Willkommen zurück. Orchester Baobab habt ihr gerade gehört. Das senegalesische Ensemble steht seit über 50 Jahren für den Klang Dakars, Latin Jazz und Afro-Rhythmen in einem. Jetzt haben wir Cheon Kuti mit Egypt 80 und Kabaka Pyramid. Cheon ist der jüngste Sohn von Fela Kuti und führt das Erbe seines Vaters weiter. Afrobeat als politische Haltung. Problems heißt das Stück.

Das war die X-Jazz Radio Show auf Flux FM mit Daniel Best am Mikrofon. Die Show könnt ihr nachhören in der Flux FM App, auf der Flux FM Webseite und der X-Jazz Webseite. 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Jetzt gibt es noch vergünstigste Tickets. Je näher wir rankommen, desto teurer wird es. Aber so teuer wie andere Jazz Festivals doch wieder nicht. Wir schließen die Show ab mit The Whale Dives Deep mit Mama Terra. Wir sehen uns und hören uns

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1: Um 6. Im Studio Christiane Hampe. Schönen guten Abend. Angesichts der massiven Hitzewellen in diesem Sommer droht sich die Koalition in Berlin über den richtigen Weg im Kampf um die Klimaanpassung zu zerstreiten. Die SPD-Ministerien haben jetzt einen Hitzeaktionsplan vorgelegt. Eine zentrale Forderung: die Klimaanpassung muss als Gemeinschaftsaufgabe ins Grundgesetz. Die Union sieht es aber skeptisch, meint, das bringt nichts. Für eine Grundgesetzänderung braucht es eine Zweidrittelmehrheit. Die Grünen signalisierten schon, sie wären dabei. Im Kampf gegen den großen Waldbrand direkt an der Grenze zu Deutschland melden die belgischen Behörden einen Erfolg. Die Flammen unweit der Stadt Monschau in Nordrhein-Westfalen konnten eingedämmt werden. Sie waren zuletzt nur noch etwa 1,5 Kilometer entfernt. Auch eine zweite Feuerfront ist inzwischen unter Kontrolle. Die Behörden in Monschau gehen nicht davon aus, dass sich der Waldbrand auf Deutschland ausdehnt. Beim schwersten Busunglück in Ungarn seit mehr als 20 Jahren sind 12 Menschen ums Leben gekommen. Mindestens 10 weitere wurden verletzt. Einige schweben noch in Lebensgefahr. Der Reisebus mit Pilgern aus Polen war von der Autobahn abgekommen und umgekippt. Offenbar, weil der Fahrer am Steuer eingenickt war. Die Geheimdienstreform soll noch in diesem Jahr über die Bühne gehen. Kanzleramtsministerin Wagen sagte der Bild am Sonntag: Die Dienste werden anschließend, zur Sicherheit von uns allen, schnell von ihren neuen Befugnissen Gebrauch machen. BND und Verfassungsschutz sollen in Zukunft etwa Cyberattacken auch mit Gegenangriffen auf die Hacker bekämpfen dürfen. Außerdem sollen sie deutlich mehr Daten sammeln und auswerten können. In Liechtenstein können in Zukunft auch Frauen Staatsoberhaupt werden. Das kleine Land zwischen Österreich und der Schweiz hat die Thronfolgeregelungen geändert. Ab sofort gilt, dass das erstgeborene Kind den Thron erbt, egal ob Sohn oder Tochter.
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3: Hallo und herzlich willkommen. Ich bin Marius Legowski. Schönen Abend euch.

Sonntag, 16. August, 100,6 Flux FM. Wir sind mittendrin im elektronischen Abend und im Sommer. Sommer ist Open-Air-Zeit hier in Berlin. Mittlerweile ist die Anzahl der Open-Airs in den letzten Jahren doch stetig gesunken. Das Problem, es ist eine illegale Veranstaltung, sich einfach irgendwo in der Stadt hinzustellen und seine Musik zu spielen und damit dann ein großes Event zu kreieren. Das Ganze könnte sich jetzt aber ändern. Es gibt einen Plan, der wirklich interessant ist. Das Ganze soll in Friedrichshain-Kreuzberg stattfinden und könnte damit das Open-Air-Problem in eine positive Idee überführen. Im Gleisdreieckspark, genauer gesagt nördlich vom Skatepark, also ganz in der Nähe vom U-Bahnhof Yorkstraße, soll eine Fläche umgewidmet werden, sodass dort Veranstaltende von Open Airs kurzfristig ihre Veranstaltung anmelden können. Und zwar 72 bis 24 Stunden vorher, einfach digital.

soll das Ganze stattfinden. Die Fläche hat Toiletten, Trinkbrunnen und Rettungswege. Das ist wichtig. Es ist auch weit von Wohnhäusern entfernt. Dazu sind alle Sicherheits- und Naturschutzbedenken und auch Lärmschutzkonzepte. Ja, die sind irgendwie klar und geklärt. Und damit ist das Ganze jetzt in einen Testlauf überführt. Finde ich ein wirklich cooles Signal. Free Open Airs hier in Berlin. Lange ein illegaler Problemfall. Und jetzt könnte das Ganze endlich ein bisschen normalerer Teil der Stadtkultur werden. Hoffen wir mal, dass richtig was daraus wird. Ein Track, den ich mir da wünschen würde, wäre diese geile Nummer von Moby. Feeling So Real hier im 2024 Mix.

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Love Who You Love, Romy von The XX zusammen mit Hi im Hi Remix 100,6 Flux FM, der elektronische Abend. Jetzt mit einer Nummer von Roosevelt, Automatic. Midnight Version, da sind wir noch ein bisschen entfernt von der Midnight. Aber elektronische Musik kann am Abend nie schaden. Tanzt ein bisschen in eurer Küche, genießt die sommerliche Nacht. Hier ist Roosevelt.

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2: ASL, Easy Flirt, 100,6 Flux FM. Jetzt habe ich einen französischen aufstrebenden DJ hier in der Playlist. Fakir mit Lob. Schön, dass ihr eingeschaltet habt.

eine Wahnsinnsstimme. Nina Simone hier mit Sea Lion Woman im Mojack Remix. 100,6 Flux FM, der elektronische Abend. Die Welt der elektronischen Musik ist riesig. EBM ist ein Überbegriff, den viele ablehnen, gerade hier in Berlin. Underground-Kultur ist in Berlin immer noch sehr angesagt. Ich würde auch sagen, die führende Strömung. Dementsprechend kritisch steht man auch Top-DJs in dieser Welt gegenüber, die immer wieder auf die Number One gewählt werden im DJ Mag Voting der 100 besten DJs der Welt. Nichtsdestotrotz, dieses Voting, diese Liste ist eine interessante Lesart, eine interessante Rankingstruktur, um zu gucken, was geht denn eigentlich international in Sachen elektronische Musik ab? Wie wird elektronische Musik grundsätzlich verstanden? Und auch die Berliner Clubkultur kann meiner Meinung nach eine Menge lernen aus diesem Voting. Nicht darin, das Ganze zu übernehmen, aber um ein bisschen zu verstehen, wie unterschiedlich Elektro-Techno ausgelegt werden kann. Dieses Jahr läuft das Voting noch. Wir sind mittendrin. Bis zum 16. September könnt auch ihr eure 5 Favoriten wählen auf der Seite vom DJ Mag. Das Ergebnis wird dann am 6. Oktober veröffentlicht. Die Top-DJs der letzten Jahre immer ganz weit oben. David Guetta natürlich, Martin Garrix, Armin van Buuren auch weit vorne. Ja, und da wird der ein oder andere von euch vielleicht jetzt die Nase rümpfen. Aber es gibt auch DJs, die aus einer Underground-Culture gekommen sind, sich dann vielleicht in eine sehr mainstreamige Ecke entwickelt haben, aber immer mal wieder trotzdem großartige Nummern abgeliefert haben. Und ihr hört sich hier schon, David Guetta, Memories, großartiges Album, One More Love, 2009. Warum nicht mal wieder David Guetta spielen auf Flux FM?

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1: Um 7. Im Studio Mia Hin. Schönen guten Abend. Im Kampf gegen den großen Waldbrand direkt an der Grenze zu Deutschland melden die belgischen Behörden einen Erfolg. Die Flammen unweit der Stadt Monschau in NRW konnten eingedämmt werden. Sie waren zuletzt nur noch etwa 1,5 Kilometer entfernt. Auch eine zweite Feuerfront ist inzwischen unter Kontrolle. Die Behörden in Monschau gehen nicht davon aus, dass sich der Waldbrand auf Deutschland ausdehnt. Sie warnten aber vor starkem Rauch in der Gegend. Hitze, Dürre, Niedrigwasser und Waldbrände. Auch Deutschland erlebt einen extremen Sommer. Die SPD-Bundesminister haben nun einen gemeinsamen Klimaaktionsplan vorgelegt. Damit setzen sie auch den Koalitionspartner Union unter Druck. Mehr von Philipp Rösler.
2: Ein nationaler Hitzeaktionsplan, Änderungen im Baurecht und der Schutz von Beschäftigten gegen extreme Temperaturen. Das sieht das Programm unter anderem vor. Die SPD-Minister fordern auch, das Grundgesetz zu ändern und Klimaanpassung und Naturschutz als Gemeinschaftsaufgabe darin zu verankern. Sie sagen im Kern, das ist nötig, damit der Bund auch Geld dafür bereitstellen kann. Die Union lehnt eine Änderung des Grundgesetzes allerdings ab.
1: Tragisches Ende einer Pilgerreise. Bei einem Busunglück sind in Ungarn 12 Menschen ums Leben gekommen und mindestens 10 weitere verletzt worden. Einige schweben noch in Lebensgefahr. Der polnische Reisebus war von der Autobahn abgekommen und umgekippt, offenbar weil der Fahrer eingeschlafen war. Ein erneuter Ansturm auf die spanische Exklave Ceuta ist ausgeblieben. Der war befürchtet worden, weil in sozialen Netzwerken seit Tagen Gerüchte kursieren, dass die Grenze geöffnet wird. Marokkanische Sicherheitskräfte nahmen mehr als 300 Migranten fest, die versucht hatten, Ceuta zu erreichen. Nächstes Gold für Deutschland bei der Leichtathletik-EM in Birmingham. Marathonläufer Amanal Petros ist Europameister und führte die Deutschen zu Team Silber. Vize-Weltmeister Petros sicherte sich den Sieg in einer neuen Rekordzeit. 2 Stunden, 9 Minuten und 11 Sekunden standen am Ende auf der Uhr.
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4: Yo, Marius Lugowski am Mikrofon. Schön, dass ihr mit am

Tide auf 100,6 Flux FM, in Darkness 100,6 Flux FM am 16. August, der elektronische Abend. Wir sind mittendrin im Festivalsommer und am kommenden Wochenende wird ein Festival, das die letzten Jahre ganz viele Menschen aus Berlin und aus der Umgebung immer wieder glücklich gemacht hat, in einer Art und Weise zu Ende gehen. Die Wilde Möhre in Drebkau im Oderbruch wird es kommendes Wochenende zum letzten Mal geben in dieser Form. Da wird nochmal das komplette Möhre-Programm aufgefahren. Es wird elektronische Musik geben bis zum Sonnenaufgang, aber auch Live-Acts, Kunst, Workshops, Theater, Vorträge und jede Menge Wald. Es ist ein ganz schönes Areal. Ich war schon mehrfach dort, hat immer sehr viel Spaß gemacht. 12 Floors gibt es dort mittlerweile. Und in diesem Jahr wird natürlich auch auf den Stages nochmal richtig was aufgefahren. Ja, Dominik Eulberg ist dabei, Josi Miller, Bizarro Universe, also Top Acts, aber eben ein großer Abschied, 2026 das letzte Mal in dieser Form. Festivals haben es nicht leicht, das Wilde Möhre Original wird in dieser Form zu Ende gehen. Die BetreiberInnen wünschen sich ein bisschen Zeit, um nachzudenken, wie das Ganze überarbeitet werden soll. Also in diesem Jahr geht nochmal raus am kommenden Wochenende, fahrt nochmal zur Wilden Möhre. Ein Act, den ich gerade schon genannt habe, der sowieso toll ist, weil er in die Natur rausgeht mit seinem Aufnahmegerät, Sounds aufnimmt von Tieren, von Wald, von Flüssen und dann baut er daraus Elektro-Tracks. Dominik Eulberg, großer Schillerfalter, hier auf 100,6 Flux FM und am kommenden Wochenende in Drebkau bei der Wilden Möhre.

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auch am Sonntag einfach mal ein bisschen tanzen. Vielleicht zu Hause in eurer Küche. Vielleicht seid ihr auch schon unterwegs, um nochmal Outdoor ein bisschen tanzen zu gehen auf einem Open Air. Es sei euch gegönnt, der Sonntag ist für euch da. Hier jetzt ein Track neu auf unserer Playlist von Seb Junior. That Kind of Love. Schönen Abend euch. Kommt gut in die neue Woche morgen. 100,6 Flux FM. Der elektronische Abend.

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aus Musik auf Flux FM, Matthias Kaden mit I Got You, hier zusammen mit Cassie. So klingt der Sonntagabend und die Samstagnacht, die klang so. Maceo Plex, endlich mal wieder in Berlin gewesen, hat im Ritter Butzke aufgelegt. Hier ein neuer Track von ihm, Lonely Drive. Schönen Sonntagabend euch.

0: Der Sonntagabend, 100,6 Flux FM. Schön, dass ihr eingeschaltet habt.
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0: Ihr Lieben, vielleicht habt ihr die Stimme erkannt. Sven Fett hier, die legendäre DJ-Ikone mit Ansagen, die ihr auf dem Sven-Panel abrufen könnt. Sven Fett berühmt dafür, dass er gerne mal zum Mikro gegriffen hat bei seinen DJ-Sets. Ibiza, da war er viel unterwegs und auch heute, so viele Jahre nach der Anfangszeit von Sven Fett, ist Ibiza immer noch extrem wichtig für die Welt der elektronischen Musik. Der größte, der beste Club der Welt wurde gerade gekürt vom DJ Mag wie jedes Jahr und 2025 gilt das für das Universe. Der Club wurde erst am 30. Mai 2025 eröffnet und ist damit direkt im ersten Jahr zum besten Club der Welt gewählt worden. Ja, das Ganze gilt auch vor allen Dingen dadurch, dass DJ-Größen wie Carl Cox, Eric Prydz oder auch Peggy Goo, Black Coffee, sie alle legen auf, sie alle sind am Start im Universe und damit hat der Laden sich dann direkt an die Spitze gefeiert. Mit Sicherheit kein Underground, aber ein Club, der es zum besten Club der Welt geschafft hat. Das würde Sven Fett wahrscheinlich gefallen. Hauptsache die Party ist geil. Das war immer sein Motto. Oder ist es wahrscheinlich immer noch. Zelebriert hat er das auch in seinem Track Feiern. Und den hören wir jetzt hier. Sven Fett auf Flux FM. Schönen Sonntagabend.

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2: Euer Begleiter für den Sonntagabend heißt Marius Legowski. Schön, dass ihr mit dabei seid.

Urteil gefällt, denn die GEMA hat im Streit mit dem KI-Dienst Suno in weiten Teilen recht bekommen. Suno, ein Anbieter für AI-Music, darf bestimmte geschützte Songs nicht ohne Erlaubnis für das Training seiner KI verwenden. Nach Ansicht des Gerichts ist diese Nutzung nämlich auf jeden Fall urheberrechtlich relevant. Außerdem wurde auch eine Schadensersatzpflicht festgestellt, das heißt, es könnte auch noch Geld fließen, wie viel ist noch offen. Betroffen sind unter anderem Songs aus der deutschen Musikwelt wie Atemlos von Helene Fischer, aber auch Schlager wie Daddy Cool oder Mambo No. 5, Big in Japan, also wirklich die ganz großen Tracks, die einfach so bisher in das Training der KI eingeflossen sind. Wichtig, das Urteil ist noch nicht rechtskräftig, aber es ist wegweisend, denn in der Frage, wer letztlich verdienen kann an der KI und an der Musik, die urheberrechtlich geschützt ist, das wurde jetzt ja auf jeden Fall festgestellt. Wir hören Musik, mit Sicherheit keine KI-Musik. Adam 10 und Mita Garmi mit Million Pieces hier im

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Biesmann und Johannes Albert, zusammen mit niemand Geringerem als Robert Owens. Give me love, 100,6 Flux FM am Sonntagabend. Ich wünsche euch einen schönen, entspannten Abend. Kommt gut Richtung neue Woche. Jetzt mit einer ganz frischen, neuen Nummer hier bei uns im Programm. Die kommt im Damn Swindle Remix. Don't turn it off.

Ein partyreiches Wochenende liegt hinter uns. Egal, ob ihr bei Rave the Planet wart oder bei einem geilen Open Air draußen, 100,6. Flux FM ist auch heute an eurer Seite mit elektronischer Musik und füttert euch auch mit neuen Inspirationen. Wie dieser Nummer hier.

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Macht euch einen entspannten Sonntagabend, 100,6 Flux FM. Einige von euch sind vielleicht gerade erst von der Party zurückgekommen, vielleicht auch von der Clubnacht im Berghain, die ist ja immer noch im vollen Gange. Und einige von euch haben künftig die Chance, dort im Vorverkauf bereits Tickets zu erwerben. Das ist ein Bruch mit den klassischen Regeln. Bisher hieß es, lange anstehen und irgendwann erfahren, ob man reinkommt oder nicht. Für viele eine schwierige Erfahrung. Der Club wünscht sich etwas mehr Planungssicherheit. Es ist mit Sicherheit auch ein Ausdruck von der wirtschaftlichen Lage. Das Ganze soll ein bisschen kontrollierter, ein bisschen klarer auch für die Clubbetreibenden werden. Nichtsdestotrotz eine Regel, die wirklich starke Veränderungen hier in der Clubkultur mit hervorbringt. Vorverkauf im Berghain, nicht für alle Veranstaltungen, nur für manche. Das gab es zwar auch bisher, aber das Konzept wird jetzt ausgeweitet. Natürlich immer noch in der Hinterhand die Idee, am Ende kann Sven Marquardt oder einer seiner Kollegen sagen, nein, aber es wird einfacher reinzukommen ins Berghain. Heute Nacht an den Decks bei der Clubnacht Ryan Elliott. Hier hören wir ihn mit Paul's Horizon.

Der elektronische Abend auf 100,6 Flux FM mit Marius Legowski, der sich jetzt von euch verabschiedet. Die nächsten Stunden hier weiterhin elektronische Musik. Ich wünsche euch alles Liebe, kommt gut in die neue Woche und gut durch die Sonntagnacht. Bis bald.

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